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1: Im Studio Lena Beck. Guten Morgen. Die Zahl der Erdbebenopfer in Venezuela ist auf fast 2300 Tote gestiegen. Über 10.000 Menschen sind bei den beiden Erdbeben vor einer Woche verletzt worden. Bei der Bundeswehr ist die Zahl der rechtsextremistischen Verdachtsfälle leicht gestiegen. Letztes Jahr hat es rund 300 Verdachtsfälle gegeben. Im Vorjahr waren es noch 280 gewesen. Im Laufe des Tages soll sich heute entscheiden, ob der Straßenbahnbetrieb in Nürnberg wieder aufgenommen werden kann. Die VAG möchte am Vormittag erstmal eine Testfahrt durchführen. England steht nach dem 2:1-Sieg gegen die Demokratische Republik Kongo im Achtelfinale der Fußball-Weltmeisterschaft. Belgien hat ebenfalls gewonnen mit 3:2 nach Verlängerung gegen den Senegal. Gastgeber USA hat Bosnien-Herzegowina mit 2:0 besiegt. Das waren die Max Neo Schlagzeilen. Ausführliche Nachrichten gibt es in einer Stunde.
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1: Im Studio Lena Beck. Guten Tag. Die Zahl der Erdbebenopfer in Venezuela ist auf fast 2.300 Tote gestiegen. Über 10.000 Menschen sind bei den beiden Erdbeben vor einer Woche verletzt worden. Mehr als 50.000 Menschen werden laut den Vereinten Nationen noch vermisst. Eine Woche nach dem Beben sind die Chancen aber gering, in den Trümmern noch Überlebende zu finden. Ein Arzt aus der Hauptstadt Caracas hat gegenüber der Nachrichtenagentur AP davor gewarnt, dass sich nun Infektionskrankheiten ausbreiten könnten. Interimspräsidentin Delcy Rodriguez hat eine 7-tägige Staatstrauer angekündigt, die ab heute gilt. Bei der Bundeswehr ist die Zahl der rechtsextremistischen Verdachtsfälle leicht gestiegen. Das geht laut WDR aus einer Anfrage der Linksfraktion an das Bundesverteidigungsministerium hervor. Demnach hat es letztes Jahr rund 300 Verdachtsfälle gegeben. Im Vorjahr waren es noch 280 gewesen. Bei etwa 70 Fällen geht es um rassistische oder ausländerfeindliche Äußerungen. Mehr als 90 Bundeswehrangehörige sind bereits entlassen worden. Das entspricht ungefähr dem Vorjahresniveau. Im Laufe des Tages soll sich heute entscheiden, ob der Straßenbahnbetrieb in Nürnberg wieder aufgenommen werden kann. Die VAG möchte am Vormittag erstmal eine Testfahrt durchführen. Durch die extremen Temperaturen in der letzten Woche hat sich die Abdichtungsschicht an den Gleisen aufgeweicht und an vielen Stellen aus den Schienen gelöst. Die VAG hat eine Spezialfirma beauftragt, die Gleise mit einem speziellen Trockeneisverfahren zu säubern. Auch rund die Hälfte der über 60 Fahrzeuge ist beschädigt worden und muss gereinigt werden. England steht nach dem 2:1-Sieg gegen die Demokratische Republik Kongo im Achtelfinale der Fußball-Weltmeisterschaft. Für die Demokratische Republik Kongo war es erst die zweite WM-Teilnahme. Belgien hat ebenfalls gewonnen mit 3:2 nach Verlängerung gegen den Senegal. Nach regulärer Spielzeit und Verlängerung hatte es 2:2 gestanden. Dank eines Foul-Elfmeters von Yuri Tielemans zum 3:2 kurz vor Ende ist Belgien eine Runde weiter. Gastgeber USA hat Bosnien-Herzegowina mit 2:0 besiegt. Damit trifft die USA im Achtelfinale auf Belgien. England muss gegen Mexiko ran. Das waren die Max Neo Nachrichten. Die nächsten Nachrichten gibt es in einer Stunde.
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1: Im Studio Lena Beck. Guten Tag. Die Koalition aus Union und SPD haben sich auf ein Reformpaket zu Steuern, dem Arbeitsmarkt und Bürokratieabbau geeinigt. Das haben die Parteichefs in Berlin bekannt gegeben. Demnach sollen kleine und mittlere Einkommen entlastet werden. Laut Bundeskanzler Friedrich Merz werden für einen Durchschnittshaushalt pro Jahr 600 Euro weniger Steuern fällig. Das kostet den Staatshaushalt rund 10 Milliarden Euro. Das soll durch eine höhere Reichensteuer gegenfinanziert werden. Damit der Krankenstand in Deutschland niedriger wird, soll die telefonische Krankschreibung abgeschafft werden. Außerdem brauchen ArbeitnehmerInnen künftig bereits ab dem ersten Krankheitstag eine ärztliche Bescheinigung. Die Zahl der Erdbebenopfer in Venezuela ist auf fast 2.300 Tote gestiegen. Über 10.000 Menschen sind bei den beiden Erdbeben vor einer Woche verletzt worden. Mehr als 50.000 Menschen werden laut den Vereinten Nationen noch vermisst. Eine Woche nach dem Beben sind die Chancen aber gering, in den Trümmern noch Überlebende zu finden. Ein Arzt aus der Hauptstadt Caracas hat gegenüber der Nachrichtenagentur AP davor gewarnt, dass sich nun Infektionskrankheiten ausbreiten könnten. Interimspräsidentin Delcy Rodriguez hat eine 7-tägige Staatstrauer angekündigt, die ab heute gilt. Im Laufe des Tages soll sich heute entscheiden, ob der Straßenbahnbetrieb in Nürnberg wieder aufgenommen werden kann. Die VAG möchte am Vormittag erstmal eine Testfahrt durchführen. Durch die extremen Temperaturen in der letzten Woche hat sich die Abdichtungsschicht an den Gleisen aufgeweicht und an vielen Stellen aus den Schienen gelöst. Die VAG hat eine Spezialfirma beauftragt, die Gleise mit einem speziellen Trockeneisverfahren zu säubern. Auch rund die Hälfte der über 60 Fahrzeuge ist beschädigt worden und muss gereinigt werden. England steht nach dem 2:1-Sieg gegen die Demokratische Republik Kongo im Achtelfinale der Fußball-Weltmeisterschaft. Für die Demokratische Republik Kongo war es erst die zweite WM-Teilnahme. Belgien hat ebenfalls gewonnen mit 3:2 nach Verlängerung gegen den Senegal. Nach regulärer Spielzeit und Verlängerung hatte es 2:2 gestanden. Dank eines Foul-Elfmeters von Yuri Tielemans zum 3:2 kurz vor Ende ist Belgien eine Runde weiter. Gastgeber USA hat Bosnien-Herzegowina mit 2:0 besiegt. Damit trifft die USA im Achtelfinale auf Belgien. England muss gegen Mexiko ran. Das waren die Max Neo Nachrichten. Die nächsten Nachrichten gibt es in einer Stunde.
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1: Im Studio Lena Beck. Guten Tag. Die Koalition aus Union und SPD haben sich auf ein Reformpaket zu Steuern, dem Arbeitsmarkt und Bürokratieabbau geeinigt. Das haben die Parteichefs in Berlin bekannt gegeben. Demnach sollen kleine und mittlere Einkommen entlastet werden. Laut Bundeskanzler Friedrich Merz werden für einen Durchschnittshaushalt pro Jahr 600 Euro weniger Steuern fällig. Das kostet den Staatshaushalt rund 10 Milliarden Euro. Das soll durch eine höhere Reichensteuer gegenfinanziert werden. Damit der Krankenstand in Deutschland niedriger wird, soll die telefonische Krankschreibung abgeschafft werden. Außerdem brauchen ArbeitnehmerInnen künftig bereits ab dem ersten Krankheitstag eine ärztliche Bescheinigung. Die Zahl der Erdbebenopfer in Venezuela ist auf fast 2.300 Tote gestiegen. Über 10.000 Menschen sind bei den beiden Erdbeben vor einer Woche verletzt worden. Mehr als 50.000 Menschen werden laut den Vereinten Nationen noch vermisst. Eine Woche nach dem Beben sind die Chancen aber gering, in den Trümmern noch Überlebende zu finden. Ein Arzt aus der Hauptstadt Caracas hat gegenüber der Nachrichtenagentur AP davor gewarnt, dass sich nun Infektionskrankheiten ausbreiten könnten. Interimspräsidentin Delcy Rodriguez hat eine 7-tägige Staatstrauer angekündigt, die ab heute gilt. Im Laufe des Tages soll sich heute entscheiden, ob der Straßenbahnbetrieb in Nürnberg wieder aufgenommen werden kann. Die VAG möchte am Vormittag erstmal eine Testfahrt durchführen. Durch die extremen Temperaturen in der letzten Woche hat sich die Abdichtungsschicht an den Gleisen aufgeweicht und an vielen Stellen aus den Schienen gelöst. Die VAG hat eine Spezialfirma beauftragt, die Gleise mit einem speziellen Trockeneisverfahren zu säubern. Auch rund die Hälfte der über 60 Fahrzeuge ist beschädigt worden und muss gereinigt werden. Der deutsche Tennisspieler Daniel Altmaier ist in der ersten Runde in Wimbledon ausgeschieden. Nachdem sein Match am Dienstag wegen Einsätzen der Dunkelheit unterbrochen werden musste, hat er dann gestern nach 4 Sätzen gegen den Slowaken Alex Molcan verloren. Auch Tatjana Maria ist aus dem Turnier ausgeschieden. Sie hat in 2 Sätzen gegen die US-Amerikanerin Iva Jovic verloren. Damit ist keine deutsche Tennisspielerin mehr bei der zweiten Runde in Wimbledon dabei. Nur im Doppel sind die deutschen Frauen noch vertreten. Das waren die Max Neo Nachrichten. Die nächsten Nachrichten gibt es in einer Stunde.
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1: Im Studio Lena Beck. Guten Tag. Die Koalition aus Union und SPD haben sich auf ein Reformpaket zu Steuern, dem Arbeitsmarkt und Bürokratieabbau geeinigt. Das haben die Parteichefs in Berlin bekannt gegeben. Demnach sollen kleine und mittlere Einkommen entlastet werden. Laut Bundeskanzler Friedrich Merz werden für einen Durchschnittshaushalt pro Jahr 600 Euro weniger Steuern fällig. Das kostet den Staatshaushalt rund 10 Milliarden Euro. Das soll durch eine höhere Reichensteuer gegenfinanziert werden. Damit der Krankenstand in Deutschland niedriger wird, soll die telefonische Krankschreibung abgeschafft werden. Außerdem brauchen ArbeitnehmerInnen künftig bereits ab dem ersten Krankheitstag eine ärztliche Bescheinigung. Die Zahl der Erdbebenopfer in Venezuela ist auf fast 2.300 Tote gestiegen. Über 10.000 Menschen sind bei den beiden Erdbeben vor einer Woche verletzt worden. Mehr als 50.000 Menschen werden laut den Vereinten Nationen noch vermisst. Eine Woche nach dem Beben sind die Chancen aber gering, in den Trümmern noch Überlebende zu finden. Ein Arzt aus der Hauptstadt Caracas hat gegenüber der Nachrichtenagentur AP davor gewarnt, dass sich nun Infektionskrankheiten ausbreiten könnten. Interimspräsidentin Delcy Rodriguez hat eine 7-tägige Staatstrauer angekündigt, die ab heute gilt. Bei der Bundeswehr ist die Zahl der rechtsextremistischen Verdachtsfälle leicht gestiegen. Das geht laut WDR aus einer Anfrage der Linksfraktion an das Bundesverteidigungsministerium hervor. Demnach hat es letztes Jahr rund 300 Verdachtsfälle gegeben. Im Vorjahr waren es noch 280 gewesen. Bei etwa 70 Fällen geht es um rassistische oder ausländerfeindliche Äußerungen. Mehr als 90 Bundeswehrangehörige sind bereits entlassen worden. Das entspricht ungefähr dem Vorjahresniveau. Der deutsche Tennisspieler Daniel Altmaier ist in der ersten Runde in Wimbledon ausgeschieden. Nachdem sein Match am Dienstag wegen Einsätzen der Dunkelheit unterbrochen werden musste, hat er dann gestern nach 4 Sätzen gegen den Slowaken Alex Molcan verloren. Auch Tatjana Maria ist aus dem Turnier ausgeschieden. Sie hat in 2 Sätzen gegen die US-Amerikanerin Iva Jovic verloren. Damit ist keine deutsche Tennisspielerin mehr bei der 2. Runde in Wimbledon dabei. Nur im Doppel sind die deutschen Frauen noch vertreten. Das waren die Max Neo Nachrichten. Die nächsten Nachrichten gibt es in einer Stunde.
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2: Im Studio Lena Beck. Guten Tag. Die Ukraine hat den schwersten russischen Angriff seit Beginn des Krieges gemeldet. In der Hauptstadt Kiew sind bei dem Luftangriff mindestens 17 Menschen getötet worden. Laut Bürgermeister Vitali Klitschko sind mindestens 86 Personen verletzt worden. Auch in anderen Städten wie Saporischschja, Sumy und Kharkiv gab es laut Medienberichten Luftalarm und Explosionen. Der ukrainische Präsident Volodymyr Zelensky hat in sozialen Netzwerken geschrieben, dass schnelle Hilfe bei der Flugabwehr absolute Priorität hat. Der europäischen Polizeibehörde Europol ist erstmals ein Schlag gegen Missbrauchsnetzwerke gelungen. Das geht aus einem Bericht der Behörde hervor. Die Männer sollen ihre Partnerinnen betäubt, sexuell missbraucht und sich darüber in Online-Netzwerken ausgetauscht haben. Laut Europol sind 156 mutmaßliche Opfer und TäterInnen identifiziert worden. Unter der Führung von deutschen und britischen Behörden waren insgesamt 9 Länder am Einsatz beteiligt. Seit April sind nach Angaben von Europol in den beteiligten Ländern 57 Männer festgenommen und 158 Opfer in Sicherheit gebracht worden. Google muss 4,1 Milliarden Euro wegen Praktiken rund um das Handybetriebssystem Android zahlen. Das hat der Europäische Gerichtshof geurteilt. Es ist die höchste Wettbewerbsstrafe, die die EU-Kommission jemals verhängt hat. Laut den RichterInnen hat Google HerstellerInnen von Android-Smartphones und MobilfunkanbieterInnen illegale Beschränkungen auferlegt. So wollte Google die Marktdominanz seiner Suchmaschine stärken. Das Betriebssystem wird bei Google entwickelt und ist für GeräteherstellerInnen kostenlos. Wenn diese auf Android-Geräten den passenden Google Play Store einbinden wollten, mussten sie seit 2011 ein ganzes Paket aus 11 Apps installieren. Darunter den Browser Chrome und die Google-Suche. Gleich am zweiten Spieltag der neuen Saison in der zweiten Fußball-Bundesliga steht das Derby an. Die Deutsche Fußballliga hat heute alle Spielpläne der Bundesliga und zweiten Bundesliga bekannt gegeben. Demnach empfängt die Spielvereinigung Greuther Fürth den 1. FC Nürnberg am Wochenende vom 14. bis 16. August. In die neue Saison startet der Club eine Woche vorher mit einem Heimspiel gegen Dynamo Dresden. Das Kleeblatt muss in St. Pauli ran. Das Eröffnungsspiel der zweiten Bundesliga ist am Freitag, den 7. August, zwischen dem VfL Bochum und der Hertha aus Berlin. Die Bundesliga startet erst am Freitag, den 28. August, in eine neue Saison. Der FC Bayern München empfängt als amtierender deutscher Meister den VfB Stuttgart. Das waren die Max Neo Nachrichten. Die nächsten Nachrichten gibt es in einer Stunde.
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2: Im Studio Lena Beck. Guten Tag. Die Ukraine hat den schwersten russischen Angriff seit Beginn des Krieges gemeldet. In der Hauptstadt Kiew sind bei dem Luftangriff mindestens 17 Menschen getötet worden. Laut Bürgermeister Vitali Klitschko sind mindestens 86 Personen verletzt worden. Auch in anderen Städten wie Saporischschja, Sumy und Charkiw gab es laut Medienberichten Luftalarm und Explosionen. Der ukrainische Präsident Volodymyr Zelensky hat in sozialen Netzwerken geschrieben, dass schnelle Hilfe bei der Flugabwehr absolute Priorität hat. Der europäischen Polizeibehörde Europol ist erstmals ein Schlag gegen Missbrauchsnetzwerke gelungen. Das geht aus einem Bericht der Behörde hervor. Die Männer sollen ihre Partnerinnen betäubt, sexuell missbraucht und sich darüber in Online-Netzwerken ausgetauscht haben. Laut Europol sind 156 mutmaßliche Opfer und TäterInnen identifiziert worden. Unter der Führung von deutschen und britischen Behörden waren insgesamt 9 Länder am Einsatz beteiligt. Seit April sind nach Angaben von Europol in den beteiligten Ländern 57 Männer festgenommen und 158 Opfer in Sicherheit gebracht worden. Google muss 4,1 Milliarden Euro wegen Praktiken rund um das Handybetriebssystem Android zahlen. Das hat der Europäische Gerichtshof geurteilt. Es ist die höchste Wettbewerbsstrafe, die die EU-Kommission jemals verhängt hat. Laut den RichterInnen hat Google HerstellerInnen von Android-Smartphones und MobilfunkanbieterInnen illegale Beschränkungen auferlegt. So wollte Google die Marktdominanz seiner Suchmaschine stärken. Das Betriebssystem wird bei Google entwickelt und ist für Gerätehersteller*innen kostenlos. Wenn diese auf Android-Geräten den passenden Google Play Store einbinden wollten, mussten sie seit 2011 ein ganzes Paket aus 11 Apps installieren, darunter den Browser Chrome und die Google-Suche. Gleich am zweiten Spieltag der neuen Saison in der zweiten Fußball-Bundesliga steht das Derby an. Die Deutsche Fußballliga hat heute alle Spielpläne der Bundesliga und zweiten Bundesliga bekannt gegeben. Demnach empfängt die Spielvereinigung Greuther Fürth den 1. FC Nürnberg am Wochenende vom 14. bis 16. August. In die neue Saison startet der Club eine Woche vorher mit einem Heimspiel gegen Dynamo Dresden. Das Kleeblatt muss in St. Pauli ran. Das Eröffnungsspiel der zweiten Bundesliga ist am Freitag, den 7. August, zwischen dem VfL Bochum und der Hertha aus Berlin. Die Bundesliga startet erst am Freitag, den 28. August, in eine neue Saison. Der FC Bayern München empfängt als amtierender deutscher Meister den VfB Stuttgart. Das waren die Max Neo Nachrichten. Die nächsten Nachrichten gibt es in einer Stunde.
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2: Im Studio Lena Beck. Guten Tag. In letzter Minute sind Streiks bei der Postbank abgewendet worden. Das hat die Gewerkschaft Verdi mitgeteilt. Demnach haben sich die Gewerkschaften und die Deutsche Bank nach 4 Verhandlungsrunden auf einen Tarifabschluss geeinigt. Die rund 9000 Beschäftigten bekommen in 2 Stufen höhere Gehälter. Laut der Gewerkschaft Verdi sind es 4,5% mehr Geld. Der neue Tarifvertrag läuft über 28 Monate. Auf dem Nürnberger Südfriedhof ist heute Morgen ein Wildschwein erschossen worden. Das hat die Stadt Nürnberg mitgeteilt. Das Wildschwein war Mitte Juni zum ersten Mal auf dem Friedhof gesichtet worden. Nach einer Risikoabwägung haben die Verantwortlichen entschieden, das Wildschwein zu bejagen. Ein wichtiger Punkt bei der Entscheidung war, dass das Wildschwein wiederholt tagsüber auf dem Friedhof unterwegs war und nur wenig Scheu vor Menschen gezeigt hat. Fühlen sich Wildschweine durch Menschen bedrängt oder sehen keinen Fluchtweg, können sie angreifen und Menschen verletzen, so die Stadt Nürnberg. In einem Fürther Mehrfamilienhaus ist heute Vormittag ein Feuer ausgebrochen. Als die Feuerwehr in der Waldstraße eingetroffen ist, hat eine Wohnung im 5. Obergeschoss bereits in Vollbrand gestanden. Der 49-jährige Bewohner des betroffenen Apartments ist mit Hilfe einer Drehleiter gerettet worden. Er ist schwer verletzt in ein Krankenhaus gebracht worden. 2 weitere Personen sind leicht verletzt. Nach aktuellem Stand sind insgesamt 10 Wohnungen nicht mehr bewohnbar. Warum das Feuer ausgebrochen ist und wie hoch der Sachschaden ist, ist noch unklar. Bei der Fußball-Weltmeisterschaft trifft Österreich heute Abend ab 21 Uhr im Sechzehntelfinale auf Spanien. Österreich war zuletzt 1998 bei einer WM dabei und ist damals bereits in der Vorrunde gescheitert. Ab 1 Uhr muss Portugal gegen Kroatien ran und ab 5 Uhr spielt die Schweiz gegen Algerien. Morgen und am Freitag früh finden die letzten Sechzehntelfinale statt, bevor am Freitagabend die ersten Achtelfinale starten. Das waren die Max Neo Nachrichten. Die nächsten Nachrichten gibt es in einer Stunde.
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1: Im Studio Lena Beck. Guten Tag. In letzter Minute sind Streiks bei der Postbank abgewendet worden. Das hat die Gewerkschaft Verdi mitgeteilt. Demnach haben sich die Gewerkschaften und die Deutsche Bank nach 4 Verhandlungsrunden auf einen Tarifabschluss geeinigt. Die rund 9.000 Beschäftigten bekommen in 2 Stufen höhere Gehälter. Laut der Gewerkschaft Verdi sind es 4,5% mehr Geld. Der neue Tarifvertrag läuft über 28 Monate. Auf dem Nürnberger Südfriedhof ist heute Morgen ein Wildschwein erschossen worden. Das hat die Stadt Nürnberg mitgeteilt. Das Wildschwein war Mitte Juni zum ersten Mal auf dem Friedhof gesichtet worden. Nach einer Risikoabwägung haben die Verantwortlichen entschieden, das Wildschwein zu bejagen. Ein wichtiger Punkt bei der Entscheidung war, dass das Wildschwein wiederholt tagsüber auf dem Friedhof unterwegs war und nur wenig Scheu vor Menschen gezeigt hat. Fühlen sich Wildschweine durch Menschen bedrängt oder sehen keinen Fluchtweg, können sie angreifen und Menschen verletzen, so die Stadt Nürnberg. In einem Fürther Mehrfamilienhaus ist heute Vormittag ein Feuer ausgebrochen. Als die Feuerwehr in der Waldstraße eingetroffen ist, hat eine Wohnung im 5. Obergeschoss bereits in Vollbrand gestanden. Der 49-jährige Bewohner des betroffenen Apartments ist mithilfe einer Drehleiter gerettet worden. Er ist schwer verletzt in ein Krankenhaus gebracht worden. 2 weitere Personen sind leicht verletzt. Nach aktuellem Stand sind insgesamt 10 Wohnungen nicht mehr bewohnbar. Warum das Feuer ausgebrochen ist und wie hoch der Sachschaden ist, ist noch unklar. Bei der Fußball-Weltmeisterschaft trifft Österreich heute Abend ab 21 Uhr im 16. Finale auf Spanien. Österreich war zuletzt 1998 bei einer WM dabei und ist damals bereits in der Vorrunde gescheitert. Ab 1 Uhr muss Portugal gegen Kroatien ran und ab 5 Uhr spielt die Schweiz gegen Algerien. Morgen und am Freitag früh finden die letzten 16. Finale statt, bevor am Freitagabend die ersten Achtelfinale starten. Das waren die Max Neo Nachrichten um 5. Die nächsten Nachrichten gibt es noch in dieser Stunde in unserem Nachrichtenmagazin.
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1: Im Studio Lena Beck. Guten Tag. Die Koalition aus Union und SPD haben sich auf ein Reformpaket zu Steuern, dem Arbeitsmarkt und Bürokratieabbau geeinigt. Das haben die Parteichefs in Berlin bekannt gegeben. Demnach sollen kleine und mittlere Einkommen entlastet werden. Laut Bundeskanzler Friedrich Merz werden für einen Durchschnittshaushalt pro Jahr 600 Euro weniger Steuern fällig. Das kostet den Staatshaushalt rund 10 Milliarden Euro. Das soll durch eine höhere Reichensteuer gegenfinanziert werden. Damit der Krankenstand in Deutschland niedriger wird, soll die telefonische Krankschreibung abgeschafft werden. Außerdem brauchen ArbeitnehmerInnen künftig bereits ab dem ersten Krankheitstag eine ärztliche Bescheinigung.

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1: Im Studio Lena Beck. Guten Tag. Der europäischen Polizeibehörde Europol ist erstmals ein Schlag gegen Missbrauchsnetzwerke gelungen. Das geht aus einem Bericht der Behörde hervor. Die Männer sollen ihre Partnerinnen betäubt, sexuell missbraucht und sich darüber in Online-Netzwerken ausgetauscht haben. Laut Europol sind 156 mutmaßliche Opfer und TäterInnen identifiziert worden. Unter der Führung von deutschen und britischen Behörden waren insgesamt 9 Länder am Einsatz beteiligt. Seit April sind nach Angaben von Europol in den beteiligten Ländern 57 Männer festgenommen und 158 Opfer in Sicherheit gebracht worden. Die Zahl der Erdbebenopfer in Venezuela ist auf fast 2.300 Tote gestiegen. Über 10.000 Menschen sind bei den beiden Erdbeben vor einer Woche verletzt worden. Mehr als 50.000 Menschen werden laut den Vereinten Nationen noch vermisst. Eine Woche nach dem Beben sind die Chancen aber gering, in den Trümmern noch Überlebende zu finden. Ein Arzt aus der Hauptstadt Caracas hat gegenüber der Nachrichtenagentur AP davor gewarnt, dass sich nun Infektionskrankheiten ausbreiten könnten. Interimspräsidentin Delcy Rodriguez hat eine 7-tägige Staatstrauer angekündigt, die ab heute gilt. Die Ukraine hat den schwersten russischen Angriff seit Beginn des Krieges gemeldet. In der Hauptstadt Kiew sind bei dem Luftangriff mindestens 17 Menschen getötet worden. Laut Bürgermeister Vitali Klitschko sind mindestens 86 Personen verletzt worden. Auch in anderen Städten wie Saporischschja, Sumy und Kharkiv gab es laut Medienberichten Luftalarm und Explosionen. Der ukrainische Präsident Volodymyr Zelensky hat in sozialen Netzwerken geschrieben, dass schnelle Hilfe bei der Flugabwehr absolute Priorität hat. Google muss 4,1 Milliarden Euro wegen Praktiken rund um das Handybetriebssystem Android zahlen. Das hat der Europäische Gerichtshof geurteilt. Es ist die höchste Wettbewerbsstrafe, die die EU-Kommission jemals verhängt hat. Laut den RichterInnen hat Google HerstellerInnen von Android-Smartphones und MobilfunkanbieterInnen illegale Beschränkungen auferlegt. So wollte Google die Marktdominanz seiner Suchmaschine stärken. Das Betriebssystem wird bei Google entwickelt und ist für Gerätehersteller*innen kostenlos. Wenn diese auf Android-Geräten den passenden Google Play Store einbinden wollten, mussten sie seit 2011 ein ganzes Paket aus 11 Apps installieren, darunter den Browser Chrome und die Google-Suche.

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1: Im Studio Lena Beck. Guten Tag. Bei der Bundeswehr ist die Zahl der rechtsextremistischen Verdachtsfälle leicht gestiegen. Das geht laut WDR aus einer Anfrage der Linksfraktion an das Bundesverteidigungsministerium hervor. Demnach hat es letztes Jahr rund 300 Verdachtsfälle gegeben. Im Vorjahr waren es noch 280 gewesen. Bei etwa 70 Fällen geht es um rassistische oder ausländerfeindliche Äußerungen. Mehr als 90 Bundeswehrangehörige sind bereits entlassen worden. Das entspricht ungefähr dem Vorjahresniveau. In letzter Minute sind Streiks bei der Postbank abgewendet worden. Das hat die Gewerkschaft Verdi mitgeteilt. Demnach haben sich die Gewerkschaften und die Deutsche Bank nach 4 Verhandlungsrunden auf einen Tarifabschluss geeinigt. Die rund 9.000 Beschäftigten bekommen in 2 Stufen höhere Gehälter. Laut der Gewerkschaft Verdi sind es 4,5% mehr Geld. Der neue Tarifvertrag läuft über 28 Monate.
2: Nein!

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1: Im Studio Lena Beck. Guten Tag. In einem Fürther Mehrfamilienhaus ist heute Vormittag ein Feuer ausgebrochen. Als die Feuerwehr in der Waldstraße eingetroffen ist, hat eine Wohnung im 5. Obergeschoss bereits in Vollbrand gestanden. Der 49-jährige Bewohner des betroffenen Apartments ist mithilfe einer Drehleiter gerettet worden. Er ist schwer verletzt in ein Krankenhaus gebracht worden. Zwei weitere Personen sind leicht verletzt. Nach aktuellem Stand sind insgesamt 10 Wohnungen nicht mehr bewohnbar. Warum das Feuer ausgebrochen ist und wie hoch der Sachschaden ist, ist noch unklar. Auf dem Nürnberger Südfriedhof ist heute Morgen ein Wildschwein erschossen worden. Das hat die Stadt Nürnberg mitgeteilt. Das Wildschwein war Mitte Juni zum ersten Mal auf dem Friedhof gesichtet worden. Nach einer Risikoabwägung haben die Verantwortlichen entschieden, das Wildschwein zu bejagen. Ein wichtiger Punkt bei der Entscheidung war, dass das Wildschwein wiederholt tagsüber auf dem Friedhof unterwegs war und nur wenig Scheu vor Menschen gezeigt hat. Fühlen sich Wildschweine durch Menschen bedrängt oder sehen keinen Fluchtweg, können sie angreifen und Menschen verletzen, so die Stadt Nürnberg.

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1: Im Studio Lena Beck. Guten Tag. Der deutsche Tennisspieler Daniel Altmaier ist in der ersten Runde in Wimbledon ausgeschieden. Nachdem sein Match am Dienstag wegen Einsätzen der Dunkelheit unterbrochen werden musste, hat er dann gestern nach 4 Sätzen gegen den Slowaken Alex Molchan verloren. Auch Tatjana Maria ist aus dem Turnier ausgeschieden. Sie hat in 2 Sätzen gegen die US-Amerikanerin Iva Jovic verloren. Damit ist keine deutsche Tennisspielerin mehr bei der 2. Runde in Wimbledon dabei. Nur im Doppel sind die deutschen Frauen noch vertreten. Gleich am 2. Spieltag der neuen Saison in der 2. Fußball-Bundesliga steht das Derby an. Die Deutsche Fußballliga hat heute alle Spielpläne der Bundesliga und 2. Bundesliga bekannt gegeben. Demnach empfängt die Spielvereinigung Greuther Fürth den 1. FC Nürnberg am Wochenende vom 14. bis 16. August. In die neue Saison startet der Club eine Woche vorher mit einem Heimspiel gegen Dynamo Dresden. Das Kleeblatt muss in St. Pauli ran. Das Eröffnungsspiel der 2. Bundesliga ist am Freitag, den 7. August, zwischen dem VfL Bochum und der Hertha aus Berlin. Die Bundesliga startet erst am Freitag, den 28. August, in eine neue Saison. Der FC Bayern München empfängt als amtierender deutscher Meister den VfB Stuttgart. England steht nach dem 2:1-Sieg gegen die Demokratische Republik Kongo im Achtelfinale der Fußball-Weltmeisterschaft. Für die Demokratische Republik Kongo war es erst die 2. WM-Teilnahme. Belgien hat ebenfalls gewonnen mit 3:2 nach Verlängerung gegen den Senegal. Nach regulärer Spielzeit und Verlängerung hatte es 2:2 gestanden. Dank eines Foul-Elfmeters von Yuri Tielemans zum 3:2 kurz vor Ende ist Belgien eine Runde weiter. Gastgeber USA hat Bosnien-Herzegowina mit 2:0 besiegt. Damit trifft die USA im Achtelfinale auf Belgien. England muss gegen Mexiko ran. Bei der Fußball-Weltmeisterschaft trifft Österreich heute Abend ab 21 Uhr im 16. Finale auf Spanien. Österreich war zuletzt 1998 bei einer WM dabei und ist damals bereits in der Vorrunde gescheitert. Ab 1 Uhr muss Portugal gegen Kroatien ran und ab 5 Uhr spielt die Schweiz gegen Algerien. Morgen und am Freitag früh finden die letzten 16. Finale statt, bevor am Freitagabend die ersten Achtelfinale starten. Das war das Max Neo Nachrichtenmagazin mit Lena Beck. Gute Unterhaltung mit dem weiteren Programm.

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0: Ihr hört Frisbeard Jugendradio auf Max Neo. Ich bin Friedrich und das war Taylor Swift mit dem Song Cruel Summer. Sehr passend für die Hitzewelle, die wir gerade in Nürnberg erlebt haben. In dieser Sendung wird es auch heiß. Wir spielen neue Musik für euch, lernen Luisa und Karin Gallas kennen und hören rein, was diesen Monat so für gute Veranstaltungen in der Luise sind. Wir starten mit guter Musik. Gankino Circus haben eine neue Single rausgebracht und Johannes hat sie uns höchstpersönlich zugeschickt. Könnt ihr übrigens auch immer machen, wenn ihr eine Band habt oder eine Person kennt, deren Musik unbedingt ins Radio sollte. Schreibt uns einfach an.
1: Hi, wir sind Gankino Circus und das ist unsere neue Live-Single Ricky Martin.
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0: Ihr hört Frischbrot Jugendradio auf Max Neo. Das war Gankino Circus mit dem Song Living La Vida Loca. Brandneu aus Dietenhofen. Als nächstes lernen wir Luisa kennen. Sie lebt mit Dyskalkulie und hat sich mit uns unterhalten, was das für sie im Alltag heißt. Dyskalkulie. Das Wort haben viele vielleicht schon mal gehört, aber oft wissen Leute gar nicht genau, was dahinter steckt. Dyskalkulie ist eine anerkannte Lernstörung bzw. Rechenschwäche. Menschen mit Dyskalkulie haben Schwierigkeiten, Mengen, Zahlen oder Rechenwege zu verstehen, obwohl sie oft völlig normal oder sogar gut in anderen Bereichen lernen können. Expertinnen und Experten gehen davon aus, dass ungefähr 3-7% aller Menschen betroffen sind. Dyskalkulie hat auch nichts mit Faulheit oder mangelnder Intelligenz zu tun. Das Gehirn verarbeitet Zahlen einfach anders. Wie sich das im Alltag anfühlt und was das konkret bedeutet, darüber sprechen wir heute mit Luisa.
1: Also willkommen, ich bin die Luisa, ich bin 14 Jahre alt und ich gehe in Freising auf eine Realschule.
2: Kannst du uns kurz erklären, was Dyskalkulie eigentlich ist?
1: Also Dyskalkulie ist eine Mathe-Schwäche, die ist, also da tun sich die Betroffenen schwer mit Zahlen oder ganz einfach zum Beispiel Kopfrechnen oder so, fällt den meisten schwer und zum Beispiel, bei mir war es immer so, in der Grundschule habe ich die 4 immer verkehrt herum geschrieben, weil das irgendwie bei mir hat das irgendwie Sinn gemacht, dass die verkehrt herum stehen soll, obwohl das, also ja, gar nicht so richtig war.
2: Wie merkst du sonst noch in deinem Leben, dass dein Hirn einfach anders verdrahtet ist?
1: Zum Beispiel, wenn ich an einer Kasse stehe, dann ziehen alle schon immer sozusagen den richtigen Betrag raus mit den Münzen und so. Und die tun sich dann auch immer voll einfach bei den 20er-Cent-Münzen und sowas den richtigen Betrag zu finden sozusagen. Und wenn dann beim zum Beispiel eine ganz lange Schlange steht an so einer Kasse ist, dann stelle ich mich meistens immer an die Kasse, wo eine längere Schlange ist, dass ich mehr Zeit habe, den richtigen Preis also die richtigen Münzen rauszusuchen, weil ich da einfach mehr Zeit brauche und dann auch mit dem Kopf rechnen und wie viel sind jetzt zum Beispiel diese ganzen Münzen insgesamt, die ich gerade in meiner Hand habe, da brauche ich immer länger Zeit, ja.
2: Das mit Geld verstehe ich sofort, dass es im Alltag schwierig ist. Gibt es noch andere Situationen, an die man vielleicht nicht sofort denkt?
1: Also, was mir auch schwerfällt, ist zum Beispiel bei Spielen, wenn man so einen Würfel hat, also dann einfach Sachen würfeln muss. Die meisten gucken ja diesen Würfel an und dann wissen sie sofort, wie viele Punkte auf diesem Würfel sind. Aber ich muss das immer nachzählen. Also ich kann das, also wenn ich da drauf gucke, weiß ich die Anzahl von diesen Würfeln nicht. Da muss ich dann immer nachzählen. Also ich sehe das nicht sofort. Das zum Beispiel noch.
2: Wie ist es mit Uhrzeiten?
1: Ja, da habe ich auch so meine Probleme. Zum Beispiel kann ich also nicht die digitale Uhr, sondern diese runde Uhr, die kann ich bis heute immer noch nicht gescheit lesen. Also zum Beispiel in der 2. Klasse haben wir ja die Uhrzeiten gelernt und ich war auch wirklich die Letzte, die erst so richtig kapiert hat. Und ich habe auch neben meinem Bett einen digitalen Wecker, weil das fällt mir einfach schwer, die zu lesen, obwohl ich die jetzt eigentlich schon seit der 2. Klasse sozusagen können müsste, aber es tut mir immer noch, also ich tue mir da immer noch sehr schwer mit Uhrlesen.

0: Ihr hört Frisbee-Jugendradio auf Max Neo. Ich bin Friedrich und das war der Song Perlenbaum von der Nürnberger Band Nun flog Dr. Bert Rabe. Wir sprechen gerade weiter mit Luisa über ihr Leben mit Dyskalkulie. Sie hat uns schon erzählt, wie schwierig zum Beispiel Geld oder Zahlen im Alltag sein können. Jetzt wollen wir von ihr wissen, wie sich das anfühlt, wenn man endlich einen Namen dafür bekommt und merkt, man ist nicht allein.
1: Erst habe ich gar nichts damit anfangen können, weil ich glaube, ich wurde auch in der Grundschule drauf getestet. Also wir haben das relativ früh, meine Eltern haben das relativ früh testen lassen. Und also ich konnte das Wort, glaube ich, auch fast gar nicht aussprechen, weil das halt so schwer ist. Und für mich war das erstmal, also es hat nicht wirklich was verändert. Aber dann später in der 5. Klasse oder in der 6. Habe ich mich nicht so, also es, ich habe mich schon manchmal gefragt, warum fällt es mir so schwer, obwohl es den anderen, obwohl die anderen sich da so leicht tun. Aber es hat, also es war doch schon einfacher für mich zu wissen, dass ich sozusagen, also dass diese Schwäche, die ich habe, einen Namen hat und dass ich nicht die Einzige bin. Weil es gibt ja auch noch andere Leute, die auch eine Dyskalkulie haben.
0: Wie gehst du in der Schule damit um?
1: Also, was ich ein bisschen schade finde, ist, dass meine Lehrer das, die meisten Lehrer haben davon wahrscheinlich noch nie gehört. Zum Beispiel meine Mathelehrerin in der 5. Wusste auch überhaupt nicht, dass es Dyskalkulie gibt. Das finde ich echt schade, weil ich brauche ja immer ein bisschen mehr Zeit als die anderen im Matheunterricht und die meisten verstehen das dann gar nicht. Die meisten Lehrer haben keine Geduld dafür. Da würde ich mir schon wünschen, dass da mehr Lehrer Bescheid darüber wissen. Und ich selber im Umgang, also zum Beispiel, also ich laufe davor jetzt nicht wirklich weg. Ich versuche schon immer, das selber zu machen, aber zum Beispiel, ich habe ja auch Kochen als Fach und wenn wir dann irgendwie was abwiegen müssen oder so, dann frage ich manchmal meine Mitschüler, die mit mir gemeinsam kochen, zum Beispiel, was das jetzt für eine Zahl ist, weil ich das meistens, also im ersten Moment gar nicht diese Zahl zwar sehe, aber nicht weiß, welche Zahl das ist oder ob die für mich einfach abwiegen können, weil ich dann immer Angst habe, dass ich dann zu viel Mehl zum Beispiel in die Schüssel tue oder zu wenig, weil, ja.
0: Und wie ist es im klassischen Matheunterricht?
1: Also, zum Beispiel, wenn meine Lehrerin irgendwas an die Tafel schreibt, dann muss ich immer so zweimal hingucken, bis ich dann so zum Beispiel die Rechenaufgabe verstehe. Oder wenn wir Heftanträge schreiben, sage ich mir im Kopf immer noch diese Aufgaben, die Beispielaufgaben dann immer vor, weil, also ich brauche das einfach, das habe ich mir so angewöhnt, wenn ich mir das im Kopf nochmal vorsage, da verstehe ich es leicht, also verstehe ich es besser, genau.
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0: Und ihr hört Frischbrot Jugendradio auf Max Neo. Ich bin Friedrich und das war Elena Steri mit dem Song Heavy Rotation. Wir reden heute über Dyskalkulie, also eine Rechenschwäche, die viele Menschen haben, die aber trotzdem erstaunlich wenig gesprochen wird. Dabei betrifft das nicht nur die Schule oder Mathearbeiten, sondern oft auch ganz normale Alltagssituationen. Uhrzeiten, Fahrpläne, Geld oder Orientierung. Wir wollten von Luisa deshalb noch wissen, was ihr Leben einfacher machen würde, in der Schule und auch außerhalb davon.
1: Zum Beispiel, also was mir, glaube ich, geholfen hätte, ist, dass ich den Taschenrechner früher bekomme, weil wir haben in der 8. Klasse jetzt den Taschenrechner erst bekommen. Und also ich tue mir sehr schwer mit Kopfrechnen. Und ich glaube, das hätte mir viel einfach, also den Weg viel einfacher gemacht, wenn wir einfach den Taschenrechner früher bekommen hätten. Oder zum Beispiel, dass, also Notenschutz müsste es eigentlich auch geben. Also ich meine, wenn zum Beispiel die mit Deutsch Rechtschreibschwäche kriegen dann immer mehr Zeit in den Schulaufgaben. Und an sich, wenn das also die mit Dyskalkulie auch kriegen, das ist an sich auch gut. Aber das Problem ist, wenn ich das Thema nicht verstehe, dann mehr Zeit kriege, dann kann ich das Thema immer noch nicht, obwohl ich mehr Zeit habe. Das fände ich gut, wenn da der Notenschutz da wäre. Genau, und was mir auch noch eingefallen ist, so vor ein paar Tagen in der Grundschule macht man ja so vor allem in der 4. Klasse sehr oft so Sachaufgaben, also Textaufgaben. Und das hat mir immer, also die habe ich nie richtig verstanden. Also da würde ich mir wünschen, dass die einfacher gestellt werden und also sozusagen einfacher erklärt hingeschrieben werden, dass die Kinder das dann auch verstehen, weil bei mir war das so in der Grundschule, dass ich vor diesen Textaufgaben echt Angst hatte, weil ich die nie verstanden habe, was die da jetzt von mir wollten.
0: Und was würde das Leben außerhalb der Schule für viele Menschen mit Dyskalkulie einfacher machen?
1: So spontan würde ich vielleicht mehr Verständnis sozusagen, weil zum Beispiel bei mir war das so, ich bin ja von der vom Gymnasium runter auf die Realschule gegangen und ich hatte dann trotzdem immer noch Mathe-Nachhilfe. Und da war dann so eine Situation von einem alten Klassenkamerad von mir, der hat mich dann gefragt, warum ich immer noch Mathe-Nachhilfe habe, wenn ich doch eh schon runtergegangen bin, dann soll es doch eigentlich voll einfacher sein, also viel einfacher sein. Und wenn ich wenn ich Mathe in der Realschule nicht verstehe, dann soll ich halt einfach runter auf die Mittelschule gehen. Ja, also das wäre jetzt vielleicht was mir gerade spontan so einfällt, mehr Verständnis.

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0: Die Band Sind mit dem neuen Song Alles wird gut im Free Spirit Jugendradio auf Max Neo. Gut wird auch der Juli in der Luise. Unsere Hanna hat für euch die Veranstaltungstipps.
1: Hi, hier ist Hanna vom Luise-Team mit unseren Veranstaltungstipps für den Juli. Vom 3. bis zum 5. Juli findet das Südstadtfest statt. Besucht uns dort gerne im Jugendbereich, wo wir die Jugendbühne gemeinsam mit anderen Jugendzentren mitbetreuen. Mehr zum Programm findet ihr auf der Webseite des Südstadtfests. Am 3.7. findet ein Meet and Keep Event statt. Dort hast du von 18 bis 22 Uhr die Möglichkeit, neue Bekanntschaften zu schließen. Es gibt Free Pizza und Hausmusik von Schmidolin. Spannende Minispiele warten auf euch. Ihr könnt auch eine Präsentation mitbringen. In der Präsentation könntet ihr zum Beispiel einen Freund, eine Freundin oder eure Freundesgruppe vorstellen, aber auch eure Hobbys oder euer Lieblingsmeme. Die Altersgruppe ist von 16 bis 21 Jahre und bei Fragen könnt ihr euch gerne beim Veranstalter Gregor melden. Unter deeds@parabol.de. Am 16.07. findet das Kulturportal statt. Es wird eine Open Stage geben und einen Kreativmarkt, an dem selbstgemachte Kunststücke verkauft werden.

0: Ihr hört Trispirit Jugendradio auf Max Neo. Ich bin Friedrich und das war Alessandra mit Queen of Kings. Wir bleiben beim Thema Dyskalkulie, schauen uns aber noch aus einer anderen Warte an. Wir sprechen mit Karin Gallas, der Mutter von Luisa. Bevor wir in die Tiefe gehen, darf sie sich aber erstmal vorstellen.
1: Also erstmal herzlichen Dank, dass ihr mich hier willkommen heißt bei euch. Ihr hattet ja schon das Vergnügen, meine Tochter kennenzulernen. Mein Name ist Karin, ich bin 50 Jahre alt, ich lebe in Freising, das ist bei München in der Nähe, habe 4 Kinder, die sind alle großartig, wie ich finde. Und sie sind großartig vor allem, weil sie eben auch Lernentwicklungsstörungen haben, unter anderem eine Lese-Rechtschreibschwäche, das habe ich auch. Und eine Mathe-Störung. Und dazu war ja der letzte Beitrag auch bei euch im Jugendradio.
0: Woran hast du denn gemerkt, dass dein Kind eine Mathe-Störung hat? Und darf man überhaupt Störung sagen?
1: Das ist eine Störung, weil es ist eine umschriebene Entwicklungsstörung. Also wenn du reinschaust, das gibt ja, wenn wir zum Arzt gehen, dann kriegen wir zum Schluss ja immer so einen Krankenschein und da steht ja ein ICD-10-Code drin. Das ist so eine internationale Klassifizierung für Diagnosen. Und Legasthenie, also die Lese-Rechtschreibstörung, genauso wie Dyskalkulie, ist eine Entwicklungsstörung und ist gleichermaßen anerkannt. Und das ist genau das, was mich so umtreibt, weil beides so unterschiedlich behandelt wird. Zum Beispiel meinem ältesten Sohn, der kriegt aufgrund dessen, dass er eine Rechtschreibstörung hat, in der Schule wird der sozusagen gleichgestellt, also der kriegt keinen Vorteil, aber man berücksichtigt seine Entwicklungsstörung und deshalb kriegt er mehr Zeit und Notenschutz, aber nur auf die Rechtschreibung. Also nicht der Rest, sondern nur die Rechtschreibung wird nicht gewertet, was ja fair ist, weil das ist ja eine Entwicklungsstörung, die nicht weggeht. Und das gibt es halt leider bei Mathematik nicht. Also die Kinder mit Dyskalkulie, die haben einfach Pech gehabt. Das ist wurscht. Also die haben dieselbe Zeit, die kriegen null Nachteilsausgleich und das ist halt total unfair. Und auf deine Frage, wie merkt man das? Das ist eine gute Frage. Also ganz ehrlich, ich habe es gemerkt an kleinen Sachen wie Lego bauen. Weil das heißt ja auch Zahlen lesen, Strukturen denken und das dahin tun und das klappt nicht. Zum Beispiel Luisa, wenn sie auf den Würfel schaut, dann erkennt sie ja die Zahlen nicht, sondern die muss das immer abzählen. Das heißt Lego, ich dachte, ich tue ihr das größte Geschenk, weil ihr Bruder liebt Mathe und liebt Lego, der hat es geliebt. Und die Luisa mochte das nicht. Sie mochte auch ungern Tisch eindecken und nicht, weil sie es nicht konnte, sondern weil sie musste immer abzählen. Wir sind ja sehr viele Menschen. Damals 4, dann wurden wir 5, dann 6. Habe ich genügend Messer? Habe ich genügend Gabeln? Habe ich genügend Teller auf den Tisch gestellt? Das hat sie immer gestresst. Und sie hat auch ganz ungern an so Kinderküchen oder in so, es gibt ja für Kinder immer so Verkaufsläden, ja, wo man sozusagen spielerisch Milch verkauft oder einkaufen geht. Und sie mochte nie mit Geld zahlen. Das hat sie immer gestresst. Und ich habe mir gedacht, das ist komisch. Also irgendwie, das passt nicht. Und dann war es in der ersten Klasse recht früh klar. Und dann hatten wir Gott sei Dank hier so eine Lernpraxis in der Au. Und die hat ein spielerisches Programm für Kinder mit Mathe Störung/Schwäche, weil es gibt auch, eine Mathe-Schwäche ist, wenn es nicht so stark ist sozusagen, aber bei allem, was sozusagen unter den Referenzwert von 20%, also du musst schlechter in Mathematik sein im Vergleich zu deiner Intelligenz als 80% der Leute, dann hast du eine Störung. Und eine Schwäche ist halt, wenn du unter der Hälfte bist. Und die haben damit gearbeitet und das war einfach eindeutig. Ja? Genau. Und so sind wir drauf gekommen.
0: Und was macht man dann als Mutter oder überhaupt als Person, die das begleitet?
1: Als erstes Mal nimmt man das Kind in den Arm und sich selber, einfach nur so. Dann überlegt man, okay, was heißt denn das? Es geht sofort natürlich in Kontakt mit der Klassleitung, weil die Lehrkraft muss das ja wissen. Und da fängt es meistens schon an. Wenigsten kennen Dyskalkulie, Legasthenie, das ist jetzt schon, ich glaube, bald 15 bis 20 Jahre anerkannt, da ist das okay. Da kennt man das, da sind die Lehrer ausgebildet, da gibt es Förderprogramme. Für Dyskalkulie, theoretisch gibt es da was, aber nicht in der Fläche. Luisas Mathelehrerin in der 5. Klasse kannte Dyskalkulie nicht, obwohl sie frisch von der Uni kam. Das heißt, es ist nicht Teil der Lehrerfortbildung. Es wird nicht in den Untersuchungen, also wenn ich jetzt an die ganzen U-Untersuchungen beim Kinderarzt, da ist es nicht Teil. Und auch in der Schuleingangsuntersuchung wird es nicht sauber diagnostiziert. Das heißt, du rutscht als Kind so durch und man sagt, naja, das legt sich schon. Und es legt sich halt leider nicht. Und das Problem ist, dass man ja für dyskalkule Kinder nichts macht. Also man, da gibt es nichts. Die Klassenlehrerin jetzt in der 7. hat gesagt, naja, Frau Gallas, da kann ich halt nichts machen. Und das ist natürlich schon frustrierend, weil dadurch wird ein Kind stigmatisiert, das trotz ihres hohen Potenzials, und die Luisa ist super, die ist total pfiffig und gescheit, nur halt gerade Mathe nicht. So what, ich kann nicht gut schreiben, ja, ich habe selber eine Leserechtschreibstörung und habe dennoch einen Doktortitel. Also es gibt ja vielerlei Kompetenzen, es müssen ja nicht alle alles können und das wird halt einfach nicht anerkannt.
0: Du hast dich als nächstes organisiert, oder?
1: Ich habe mich organisiert. Da gab es eine Lerntherapie für die Luisa. Das heißt, wenn man nachgewiesen Dyskalkulie hat, dann kann man einen Antrag stellen beim Bezirk, das ist dann der Landkreis. Und dann kriegt man, wenn dieser Antrag bewilligt wird, Lerntherapie. Das heißt, dann arbeitet jemand Qualifiziertes, der da auch Erfahrung hat, um einfach diese Grundlagenarbeit in Mathematik zu verfestigen. Spielerischer Zugang, pädagogischer Zugang, weil ganz ehrlich, mit mir immer üben, das war dann frustrierend. Ich bin keine ausgebildete Pädagogin, auch wenn ich meine Tochter liebe, bin ich nicht immer die richtige Ansprechperson, um das zu erklären, weil es mir da einfach mangelt. Ja. Genau, dann haben wir Lerntherapie gemacht. Ich war ganz zuverlässig immer in allen Elterngesprächen. Ich war alle 2 Monate bei der Klassleitung. Ich habe immer geschaut, was es ist, was sie braucht. Und ich habe ganz viel mit der Luisa, ehrlich gesagt, auch Stabilisierungsarbeit gemacht, dass sie wertvoll ist und dass sie gut ist, genauso wie sie ist. Weil wenn du die erste Note in der 2. Klasse zurückbekommst und alle, und es ist leider Mathematik gewesen, und alle haben eine 1 oder eine 2, nur ein Kind in dieser Klasse hat eine 5 und die Noten werden öffentlich aufgelegt. Alle kriegen ihre Noten. Alle freuen sich bis auf ein Kind, dann ist sehr klar, welches Kind diese 5 hat. Oder wenn man Sachen hört wie, einen Fehler darfst du nur einmal machen. Das ist kein Umfeld, das wirklich zum Lernen motiviert. Das motiviert sich zu zeigen und sagen, oh, ich habe das nicht verstanden. Eigentlich bräuchten die Kinder eine viel intensivere Begleitung. Wir haben das versucht, außerschulisch so gut wie es geht aufzufangen. Und dennoch glaube ich, dass die Luisa da schon, das hat sie letztes Mal ja auch deutlich gesagt, für sich schon so eine Erfahrung gemacht hat, dass sie einfach nicht so gut ist wie die anderen, dass sie nicht dazugehört und dass ohne Mathe man nichts wert ist.

0: lange sich diese Debatte schon zieht und wie viele Menschen es betrifft.
1: Also, das ist ja nichts Neues. Sie das kalkulieren, es gibt seit 30 Jahren. Also im nächsten Jahr feiern wir 30-jähriges Jubiläum, und zwar das Jubiläum, dass noch nie eine Petition dazu im Landtag erfolgreich war. Egal von welcher Partei sie eingereicht wurde. Und das ist doch Wahnsinn. Und weißt du, wenn du dir überlegst, ist ja jetzt nicht nur die Luisa, sondern das ist, die Luisa steht ja stellvertretend für 120.000 Kinder in Bayern, die das haben, die das vielleicht aber auch noch gar nicht wissen. Das ist ja jetzt, sage ich mal, ein Erfahrungswert aufgrund der Wissenschaft. Und wir haben alles da. Es gibt eine Richtlinie, die von Wissenschaftlern klar erarbeitet sind, was man da tun müsste. Und es wird nicht gemacht. Es gibt keine Früherkennung im Kindergarten, ist in der Schuleingangsuntersuchung, wird es ignoriert oder halt so rudimentär getestet, dass man es nicht feststellt. Dann läufst du durch die Schulbahn und du hörst immer nur, du kannst das nicht, du kannst das nicht, du kannst das nicht. Ja, dann ist das ja eine self-fulfilling prophecy. Dann wird es in Erfüllung gehen. Und diese, wir sprechen über 120.000 Kinder, das heißt 120.000 Eltern, Geschwister, 120.000 Familien, die vor jeder Mathe-Schulaufgabe, vor jeder Physik-Schulaufgabe, vor jedem Thema einfach Angst entwickeln. Und dadurch kreieren wir doch diese psychischen Belastungen. Das ist doch verrückt, obwohl wir es besser machen könnten.
0: Ihr habt euch auch als Eltern organisiert, oder?
1: Wir haben uns als Eltern organisiert, und weißt du warum? Weil wir nicht gehört werden. Es gibt da ganz tolle, also es gibt einen ganz tollen Verband, den Bundesverband für Legasthenie und Dyskalkulie. Der macht eine ganz, ganz hervorragende Arbeit. Es gibt auch ganz tolle Therapeuten, die Susi Kraut beispielsweise, ja, aus Aschaffenburg. Und die hat eigentlich Eltern zusammengebracht, weil oft hattest du so das, weißt du, wer spricht denn da schon drüber? Das ist ja schon noch so ein bisschen schambehaftet, ja. Und die Susi hat dann letzten Endes Eltern zusammengebracht, und aus diesen betroffenen Eltern, wir haben dann Briefe geschrieben ans Kultusministerium, wir haben Briefe geschrieben an unsere lokalen Abgeordneten, wir haben Briefe geschrieben an den Bildungsausschuss, ja. Wir haben, also ganz ehrlich, ich glaube, meinen Namen können die nicht mehr hören und nicht mehr lesen. Und im Zuge dessen haben wir gesagt, okay, ich habe einen Brief bekommen, da war sehr abschlägig die Antwort, Frau Gallas, es gibt keinerlei Notwendigkeit, das persönliche Gespräch zu suchen. Vom Bildungsministerium. Es gibt keinerlei Notwendigkeit, mit den betroffenen Familien zu sprechen. Alles sind immer so ein bisschen Alibi-Gespräche, weißt du? Und da entwickelt man schon ein bisschen Wut, ja? Weil das ist halt, du wirst nicht gehört. Und deshalb haben sich jetzt Eltern zusammengeschlossen in einem Verein, der nennt sich Rechtshilfe, Dyskalkulie e.V. Rechtshilfe deshalb, weil wir nämlich helfen wollen, zum Recht zu kommen, nämlich gehört zu werden. Bei Politikern und Politikerinnen, die ja unsere Interessensvertreter sind. Und ganz ehrlich, Lisa, und wenn es zur Not ist mit einer Klage, ich finde es unmöglich, weil ich will nicht klagen. Ich bin sehr ein kooperativer, zugewandter Mensch, der gerne das Beste möchte. Aber ich habe gar keine andere Chance, als zu klagen, weil dann müssen sie mit mir reden und dann müssen sie diese Kinder und diese Familien ernst nehmen. Und wir sammeln jetzt Spenden, weil Klageweg ist teuer, das kann sich nicht jeder leisten, zumal oft so eine Lerntherapie auch selbst finanziert werden muss, weil nicht alle das immer bekommen. Ja? Man bekommt es eigentlich nur für Legasthenie, für Dyskalkulie muss man schauen, wenn man Glück hat, kriegt man es. Das heißt, zur Not muss das da auch selber finanzieren.
0: Wann würdest du sagen, jetzt bin ich erfolgreich, jetzt höre ich auf mit dem Verein?
1: Wir fangen ganz vorne an. Wir brauchen eine saubere Diagnostik erstens. Und die fängt im Kindergarten an. Muss Teil der U-Untersuchung werden und muss Teil der Schuleingangsuntersuchung werden. Das sind schon mal, da war dann bei dem Punkt, wenn wir das geschafft haben, erfolgreich. Zweiter Punkt, wir beantragen keine Lerntherapie mehr beim Bezirk, sondern wir kriegen Rezepte vom Kinderarzt ausgestellt. Warum? Weil um eine Lerntherapie vom Bezirk bezahlt zu kommen, musst du nach 30 Stunden immer wieder einen Intelligenztest machen und dann nachweisen, dass du immer noch kein Mathe kannst. Alle dreiviertel Jahr ist super, wahnsinnig aufwendig. Und erst wenn du diese Gutachten hast und eine Bescheinigung der Schule, dann kriegst du wieder, aber vielleicht dann nur für weniger Stunden. Das heißt, es muss auf Rezept gehen. Es ist eine Krankheit, ja? Das ist wie, wenn ich zum Ergotherapeuten oder zum Logopäden gehe. Zweiter Punkt. Ja? Erstens Diagnostik, zweitens auf Rezept. Dann brauchen wir ausgebildete Therapeuten und Therapeutinnen. Das muss in der Schule.

0: Schule verankert sein, ja. Chancenförderprogramm beispielsweise. Ja, das wird gar nicht so in der Form genutzt. So, jetzt haben wir die drei Sachen. Und jetzt kommen wir zum Schulalltag für die Schülerinnen und Schüler. Taschenrechner schon wesentlich früher, weil ganz ehrlich, wenn du Dyskalkulie hast, dann kriegst du es einfach nicht hin und du verlierst so viel Zeit. Mehr, das heißt andere didaktische Mittel, dann mehr Zeit oder aber in derselben Zeit reduzierter Umfang. Fände ich viel besser. Warum? Weil die Kinder durch sind nach 60 Minuten. Wie sollen sich die denn vielleicht dann nochmal für 65 oder 70 Minuten konzentrieren? Alle anderen verlassen die Klasse, sie bleiben sitzen. Wieder eine Stigmatisierung. Oh, ich brauche so lange, die anderen waren so schnell. Lieber weniger Aufgaben, so wie in Hessen, die machen das, da geht es. Inkludierter Zeitzuschlag sozusagen, also weniger Aufgaben. Und dann Nonplusultra, es braucht einen Notenschutz. Warum? Weil wenn ich Dyskalkulie, weißt du, das gilt vielleicht nicht für alle, aber für Dyskalkulie, die ganz schwer Dyskalkulie haben, ne? Die können auch nicht mit mehr Zeit diese Aufgabe lösen, weil das betrifft genau den Kontext, in dem sie diese Behinderung haben. Und es ist eine Behinderung.
1: Was rätst du betroffenen Familien?
0: Was rate ich betroffenen Familien? Erstmal keine Scham zu entwickeln, sondern es ist okay. Es gibt, wenn man sich anschaut, wer alles Legasthenie hat, also da gibt es ganz, also selbst Einstein angeblich hatte Legasthenie, ja. Und es gibt auch ganz, ganz tolle Menschen, die Dyskalkulie haben. Also erstmal die Scham auf die Seite tun, anzuerkennen, dass sie da ist, aber auch zu sagen, du bist genauso wertvoll, weil du eben gerade da bist. Dann auch ein Stück weit einen Stolz zu entwickeln, dass man hinschaut und nicht einfach drüber geht. Das heißt, es zu thematisieren, aber auf eine ressourcenorientierte Art, auf eine förderliche Art. Dann auf jeden Fall mit der Klassleitung ins Gespräch gehen, die Schulpsychologin mit hinzuziehen und la nicht zu lange warten. Und das heißt, es dann alles wächst sich schon aus. Also wir haben es in der zweiten Klasse diagnostiziert, weil es so eindeutig war. Ich würde dann nicht bis in die vierte Klasse warten, weil das ist Horror. Man muss so, je früher man anfängt, umso besser. Und das fängt man am besten schon in der ersten Klasse an, weil ich dann ab anders mich dem nähere. Ja? Und ehrlich gesagt gerne sich auch unserem Verein anschließen, mit sich zu überlegen, ob ich den Klageweg beschreite. Wir freuen uns über Familien, die bereit sind, sich Gehör zu verschaffen. Und das ist wirklich eine Aufforderung und ein Wunsch an alle Familien da draußen, die von Dyskalkulie betroffen sind.
1: Wie kann man euch kontaktieren?
0: Webseite rechtshilfe-dyskalkulie.de, mein Instagram-Kanal. Das heißt, da könntet ihr uns auch folgen.

0: Ihr hört Frisbee Jugendradio auf Max Neo. Das war Syn mit dem Song Französischer Balkon. Wir haben jetzt noch einen Tipp fürs Wochenende für euch. Das Südstadtfest im Anna-Park. Passenderweise stellt das Anna kurz vor.
1: So, wir sind heute hier, um euch vorzustellen, das 44. Südstadtfest in Nürnberg im Anna-Park. Und ja, wollen euch ein bisschen Lust drauf machen. Nicht dieses Wochenende, das so mega heiß ist, sondern dann auf jeden Fall das Wochenende drauf. Da haben wir so angenehme 28 Grad, habe ich gelesen. Insofern, genau, da findet das Südstadtfest statt, vom 3. Juli bis zum 5. Juli.
2: Tolle Bands, kulinarische Vielfalt, Kinderangebote, Jugendangebote, die sehr selbst auf die Beine gestellt ist. Awareness-Team, Inklusion ist auch, haben wir auch viele Bereiche verbessert, die Inklusion. Und einfach die Bands sind wirklich toll. Das Line-Up ist wirklich großartig dieses Jahr geworden und einfach ein schönes Fest.
1: Ich sag mal, uns ist halt wichtig, es ist ein Fest für alle. Es sollen die Kleinsten mit dabei sein, es sollen die Ältesten mit dabei sein, es sollen Menschen aus allen Nationen mit dabei sein können und Menschen, die viel Geld haben und die wenig Geld haben. Also das Programm, dass das Südstadtfest ein Fest für alle ist, das ist schon auch gelebte Kultur bei uns.
0: Das war's dann schon wieder im Frisbee-Jugendradio auf Max Neo. Wir verabschieden uns und freuen uns auf die nächste Sendung. Auf Wiederhören.
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4: Hallihallöchen und herzlich willkommen zum Funkenflug hier auf Max Neo. Ich bin der Kili und neben dem Studio steht der Jonas.
5: Auch von mir ein Hallo in die Runde. Die letzten Wochen waren echt richtig heiß. Zum Glück haben wir hier im Parabol eine kühlende Klima. So moderiert es sich doch dann deutlich entspannter.
4: Da sagst du was. Ich bin echt froh, dass wir die hier haben. Bei mir zu Hause sieht das Ganze ein bisschen anders aus. Mein Schlafzimmer liegt leider direkt zur Sonnenseite. Ich wache also quasi in einer Sauna auf. Nicht gerade ideal, ehrlich gesagt.
5: Ja, das glaube ich dir sofort. Bei mir ist es zum Glück ein bisschen besser. Im Schlafzimmer kann ich die 24 Grad ganz gut halten. Auf dieses ständige Schwitzen habe ich aber so gar keinen Bock. Ja, dreimal am Tag duschen und nach 2 Schritten in der Sonne, ja, ist man trotzdem wieder einfach nur durch. Viel zu viel.
4: Ja, das fühle ich sehr. Apropos nachfühlen, ein alter Funkenflieger, Emil, hat für uns das Mikrofon in die Hand genommen und sich das Thema Schule in all seinen Facetten angeschaut. Von Lehrerstories über Stress und Organisation bis hin zu Erfahrungen, wie man Freunde kennenlernt. Heute ist alles dabei. Und ich könnte mich total identifizieren.
5: Da hören wir während der Sendung immer wieder rein. Emil und seine Gang begleiten uns durch den heutigen Funkenflug. Genauso wie die handverlesenen musikalischen Ohrenschmäuse, die ich für euch parat habe. Und die klingen übrigens so. Hier kommt Kids von Mathieu im Funkenflug auf Max Neo.
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1: Das war Haus am See von Peter Fox hier im Funkenflug auf Max Neo. Familienfreundschaften sind schon was Tolles, oder?
2: Ja, voll. An dieser Stelle möchte ich jetzt gerne mal meinen Lieblingsschauspieler repräsentieren. Er hat nämlich gesagt, Freunde sind wie Familie und Familie ist das Wichtigste.
1: Vin Diesel, oder?
2: Ja, vollkommen richtig. Einfach legendär, der Dude. Aber auch unabhängig von ihm finde ich tiefe Freundschaften richtig wertvoll. Ich meine, zusammen lachen, ernst sein können und den neuesten Trash austauschen ist doch immer einfach hilfreich.
1: Ja, safe. Freundschaften sind in jedem Alter und auch in jeder Lebensphase essentiell. Also auch beim Übergang aufs Gymnasium. Wenn ihr euch gerade genau an diesem Punkt im Leben befindet, haben wir was für euch. Emil und seine Truppe haben sich mit dem Thema nämlich genauer beschäftigt. Was dabei rausgekommen ist, hört ihr jetzt.
3: Okay, Emil, kurze Frage. Was macht man eigentlich, wenn man sich auf eine neue Schule komplett verloren fühlt?
4: Du meinst, so wie wir damals am Anfang auf dem Gymnasium?
3: Oh ja, neue Lehrer, neue Mitschüler, neue Fächer und man sucht erstmal den richtigen Raum.
4: Oder läuft aus Versehen in die großen Zehntklässler.
3: Genau deshalb gibt's diesen Podcast.
4: Und damit herzlich willkommen zum Kicherkompass.
3: Der Podcast für euren Start auf dem Gymnasium.
4: Heute geht es um etwas ganz Wichtiges: Freundschaften.
3: Erinnerst du dich an deinen ersten Tag?
4: Ja, und um ehrlich zu sein, ich war etwas nervös.
3: Echt? Du nervös?
4: Ja, ich kannte halt fast niemanden.
3: Ich dachte damals auch immer, alle anderen hätten schon feste Freunde.
4: Dabei hatten wahrscheinlich fast alle Angst.
3: Genau, das vergessen viele.
4: Ich meine, eigentlich suchen doch alle neue Freunde.
3: Ich hatte früher immer Angst, mich irgendwo hinzusetzen.
4: Wirklich? Wieso das denn?
3: Ja, ich dachte immer, hoffentlich sagt niemand, der Platz hier ist besetzt.
4: Diese Angst ist echt relatable.
3: Und später merkt man, es war eigentlich nicht mal so deep.
4: Bei mir hat eine Freundschaft angefangen, weil ich mein Radiergummi vergessen hatte.
3: Echt jetzt?
4: Ja, ich habe den Jungen neben mir gefragt, ob ich sein benutzen darf. Und später waren wir richtig gut befreundet.
3: Das sagt eigentlich perfekt, wie Freundschaften entstehen.
4: Nämlich oft durch kleine Sachen.
3: Viele denken immer, sie müssen besonders cool oder lustig sein.
4: Dabei reicht oft einfach ein normales Gespräch.
3: Oder ein einfaches Hey.
4: Oder kann ich mich zu euch setzen?
3: Viele trauen sich das aber leider nicht.
4: Weil sie Angst vor Ablehnung haben.
3: Aber ganz ehrlich, die meisten sagen doch ja.
4: Naja, und selbst wenn es mal komisch läuft, dann ist das ja auch gar nicht schlimm.
3: Dann redet man eben einfach mit anderen Leuten.
4: Und ganz wichtig ist auch, dass man sich auf gar keinen Fall verstellt.
3: Oh ja, das ist sehr wichtig.
4: Also nicht so tun, als wäre man jemand anderes, nur damit andere einen mögen.
3: Weil das auf Dauer sowieso auch anstrengend wird.
4: Naja, gute Freunde mögen einen sowieso so, wie man wirklich ist.
3: Gemeinsame Interessen helfen natürlich auch.
4: Zum Beispiel Sport, Musik, Gaming, Serien und. Da ist bestimmt für jeden von euch was dabei.
3: Dann hat man direkt ein Gesprächsthema.
4: Und plötzlich redet man jede Pause miteinander.
3: Was ich schwierig fand, waren Gruppengespräche.
4: Oh ja.
3: Wenn schon mehrere Leute zusammenstanden.
4: Und man einfach nicht wusste, wie man mitreden soll.
3: Ich habe dann oft erstmal zugehört.
4: Und weißt du was? Das ist eigentlich ein richtig guter Tipp.
3: Man muss nämlich nicht immer die lauteste Person sein.
4: Auf gar keinen Fall.
3: Zuhören ist genauso wichtig.
4: Ja, genau. Jeder redet lieber mit Menschen, die wirklich zuhören.
3: Und nicht die ganze Zeit nur über sich selbst reden.
4: Was macht für dich eigentlich einen guten Freund aus, Alex?
3: Ich würde sagen, jemand, dem man vertrauen kann.
4: Check.
3: Und jemand, mit dem man lachen kann.
4: Ja, Humor ist in der Schule wirklich wichtig.
3: Ja, auf jeden Fall, sonst wird Mathe noch trauriger.
4: Stimmt.
3: Aber Freunde sind nicht nur zum Spaß da.
4: Sondern sie helfen auch, wenn es einem wirklich schlecht geht.
3: Oder wenn man sich ausgeschlossen fühlt.
4: Deshalb sollte man andere auch nicht absichtlich ausschließen.
3: Schon eine kleine Einladung kann viel verändern.
4: Zum Beispiel, willst du mit uns Pause machen?
3: Das klingt nach wenig, bedeutet aber richtig viel.
4: Und man braucht auch wirklich nicht 100 Freunde haben.
3: Das stimmt. Ein oder zwei echte Freunde reichen völlig aus.
4: Vor allem Freundschaften brauchen einfach ihre Zeit.
3: Man wird nicht nach dem ersten Tag beste Freunde.
4: Und manchmal merkt man auch, mit manchen Leuten passt es einfach nicht.
3: Oh no! Das ist völlig normal.
4: Respektvoll sollte man dann dennoch bleiben.
3: Welche Tipps würdest du den neuen Fünftklässlern eigentlich geben?
4: Ich würde sagen, traut euch, kleine Gespräche anzufangen.
3: Und Leute, denkt nicht zu viel nach.
4: Genau, die meisten sind sowieso netter, als man denkt.
3: Und bleibt einfach ihr selbst.
4: Dann findet man oft schneller Freunde, als man erwartet.
3: Das stimmt.
4: Nächstes Mal erfahrt ihr, wie man sich am besten in der Schule organisiert. Bleibt gespannt.
2: Tschüss. Wenn ihr ähnliche Stories habt, dann lasst uns gerne davon hören. Schreibt uns per Instagram an @jugendradiomagazin_funkenflug. Wir lesen da dann alles gerne mit.
1: Und Freundschaften lassen sich überall schließen, zum Beispiel hier im Funkenflug, jeden Freitag um 15.30 Uhr in den Studios des Parabols.
2: Da habe ich zum Glück auch 4 meiner allerbesten Freunde kennengelernt. Jetzt geht's aber erstmal mit einer göttlichen Musikauswahl weiter, denn hier kommt für euch Glück von Funkenflug, im Funkenflug auf Max Neo. Steh.

0: Das war Turn to Stone vom Electric Light Orchestra. Du, Kili, sag mal, bist du Team Struktur oder organisiertes Chaos?
1: Uff, crazy Frage. Ich denke, ich bin eigentlich schon eher strukturiert. Vor allem, wenn alles gerade hier im Schnürchen läuft und die Wohnung sauber ist. Ich weiß auf jeden Fall, dass wenn mein Zimmer unordentlich ist, dann ist es mein Kopf irgendwie auch.
0: Okay, machen wir es nochmal einfacher. Wenn du jetzt an die Schule zurückdenkst, dann Lernen für Schulaufgaben in der Nacht davor und Präsentationen im allerletzten Moment abgeben oder lieber entspannt schon früh genug anfangen?
1: safe in der Nacht davor lernen. Habe ich schon immer gemacht irgendwie und habe bis jetzt noch nicht mies gefailt. Deswegen never change a learning system.
0: Da bleibe ich doch lieber bei 4 Wochen im Voraus alles fertig haben. Da fühle ich mich dann fein mit.
1: Ja, checke ich auch voll, aber Emil und seine Kompanie haben da auch noch ein Wörtchen mitzureden.
2: Ich muss ehrlich sein, früher dachte ich immer, organisierte Leute werden einfach so geboren.
3: Ist das etwa nicht so?
2: Nein, die hatten immer alle Hefter dabei und nie Hausaufgaben vergessen.
3: Ja, und während ich morgens noch hektisch meinen Sportbeutel gesucht habe.
2: Oder man merkt erst im Bus, dass das Mathebuch zu Hause liegt.
4: Oh no!
3: Das ist mir viel zu oft passiert.
2: Ich glaube, genau deshalb ist Organisation in der Schule so wichtig.
3: Ja, total, weil man dadurch halt auch einfach viel weniger Stress hat.
2: Vor allem in der 5. Klasse verändert sich plötzlich viel.
3: Mehr Lehrer, mehr Fächer und mehr Hausaufgaben.
2: Und manchmal auch mehr Chaos.
3: Definitiv.
2: Was ist für dich das Wichtigste, um organisiert zu sein?
3: Ganz ehrlich, ich habe lange gebraucht, um das zu verstehen, aber Sachen aufzuschreiben.
2: Oh mein Gott, ja.
3: Viele denken, das merke ich mir schon.
2: Und später hat man es einfach vergessen.
3: Deshalb helfen Hausaufgabenhefte oder Kalender halt wirklich.
2: Einfach alles direkt notieren.
3: Hausaufgaben, Tests oder Projekte, egal was.
2: Da muss man nicht ständig Angst haben, etwas zu vergessen.
3: Was ich früher zum Beispiel oft gemacht habe, und unter uns manchmal immer noch ist es, Aufgaben aufzuschieben.
2: Oh ja, der Klassiker, mache ich auch.
3: Man denkt immer so, mache ich später.
2: Und plötzlich ist es spät abends.
3: Und man sitzt gestresst am Schreibtisch.
2: Deshalb hilft es echt, Dinge früher anzufangen.
3: Auch wenn es nervt.
2: Vor allem, wenn es nervt.
3: True.
2: Ich glaube, ein weiteres Problem ist, dass viele gar nicht wissen, wo sie anfangen sollen.
3: Wenn man so richtig viele Aufgaben hat zum Beispiel.
2: Dann schaut man alles an und denkt nur, Hilfe.
3: Mir hilft dann zum Beispiel total eine Liste.
2: Echt?
3: Ja, und ich schreibe einfach alles auf und arbeite Schritt für Schritt alles ab.
2: Und abhacken fühlt sich immer richtig gut an, oder?
3: Das beste Gefühl.
2: Was auch wichtig ist, Ordnung im Schulranzen.
3: Okay, sorry Mama, das klingt jetzt schon ein bisschen sehr Eltern.
2: Ja, ein bisschen.
3: Wenn alles zerknittert ist, im Rucksack liegt, findet man halt wirklich nichts mehr, ich check schon.
2: Und morgen sucht man panisch irgendwelche Blätter.
3: Oder das Arbeitsblatt ist plötzlich verschwunden.
2: Für immer.
3: Wahrscheinlich lebt es jetzt allein im Rucksack.
2: Safe.
3: Aber jetzt mal Real Talk. 5 Minuten aufräumen helfen total.
2: Das spart später auch viel Zeit und Nerven.
3: Absolut. Sag mal, Alex, wie lernst du eigentlich für Tests?
2: Also früher habe ich immer viel, viel zu spät angefangen.
3: Also am Abend davor, meinst du?
2: Leider ja, manchmal sogar auch am selben Morgen.
3: Das machen richtig viele, vielleicht sogar ich.
2: Aber man merkt schnell, dass es gar nicht gut funktioniert.
3: Und wieso?
2: Naja, weil man dann total gestresst ist. Deshalb ist regelmäßiges Lernen viel besser.
3: Würdest du sagen, nur 10 Minuten am Tag helfen?
2: Ja, total. Vor allem bei Vokabeln oder Mathe.
3: Und ich habe gehört, Pausen sind viel wichtiger, als die meisten denken.
2: Auf jeden Fall.
3: Ich meine, man kann ja nicht 3 Stunden ohne Pause durchlernen.
2: Das geht wirklich nicht. Irgendwann liest man denselben Satz 5-mal.
3: Und versteht trotzdem nichts.
2: Kurze Pausen helfen echt.
3: Zum Beispiel kurz aufstehen oder etwas trinken. Manchmal vielleicht sogar rausgehen an die frische Luft und einen Spaziergang machen.
2: Aber wahrscheinlich nicht direkt TikTok.
3: Nein, sonst wird aus 5 Minuten schnell 1 Stunde.
2: Das Handy lenkt generell extrem ab.
3: Deshalb lege ich meins manchmal extra weg, sogar aus dem Zimmer.
2: Das ist eigentlich echt smart.
3: Naja, ich meine, sonst kann ich mich null konzentrieren.
2: Was auch hilft, ist ein fester Arbeitsplatz.
3: Nicht mit einem Chaos lernen.
2: Oder im Bett.
3: Also ich würde im Bett total schnell einschlafen.
2: Same.
3: Ein Schreibtisch funktioniert da meistens besser.
2: Und man sollte auch nicht perfekt sein wollen.
3: Stimmt, immerhin ist niemand perfekt organisiert.
2: Wichtig ist, Schritt für Schritt besser zu werden.
3: Und aus Fehlern zu lernen.
2: Was würdest du einem Kind in der 5. Klasse raten, das komplett überfordert ist?
3: Ich würde sagen, ruhig bleiben und nicht alles gleichzeitig machen.
2: Genau, Schritt für Schritt, wie schon gesagt.
3: Und merkt euch das, Hilfe holen ist völlig okay.
2: Man muss nicht alles alleine schaffen.
3: Okay, kleine Zusammenfassung.
2: Hausaufgaben und Termine aufschreiben.
3: Aufgaben nicht zu lange aufschieben.
2: Ordnung im Schulranzen und am Arbeitsplatz.
3: Regelmäßig lernen statt alles auf einmal.
2: Pausen machen und Ablenkungen vermeiden.
3: Und sich nicht zu viel Stress machen.
2: Denn niemand ist perfekt organisiert.
3: Aber mit kleinen Gewohnheiten wird Schule schon viel einfacher.
2: Genau.
3: Bis zum nächsten Mal.
2: Tschüss.
0: Vielen Dank für die coolen Tipps. Again, what learned?
1: Ja, mal schauen, was ich davon wirklich nutze. Aber sowas zu wissen ist auf jeden Fall nicht dumm.
0: Was auch nicht dumm ist, sind die nächsten super mega Hammer Bomben Crazy Tracks. Hier kommt Nina Chuba mit Nina im Funkenflug auf Maxneo.

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0: Jeder von uns hatte bestimmt schon mal mit Stress zu tun. Egal ob mit MitschülerInnen, Freunden, PartnerInnen, Lehrern oder wegen drei Prüfungen in einer Woche.
1: Ja, davon kann ich dir ein Liedchen singen. Mensch, muss aber dazu sagen, dass es zwei Arten von Stress gibt. Denn es gibt den sogenannten Distress und den Eustress. Distress ist Stress, der den Mensch eher überfordert und sich riesig anfühlt. Der Eustress hingegen ist positiver Stress. Ja, so es gibt's eben auch, wenn die Herausforderung auf dem angemessenen Level ist und der Mensch sich nicht an der Aufgabe kaputt macht, dann kann das sogar Glücksgefühle machen.
0: Ja, nice. Danke für die Erklärung. Jetzt geht's aber erstmal um Distress, denn Emil und seine Crew, die haben ja ein paar Lifehacks für überfordernde Situationen. Hört doch mal rein.
2: Emil, ich habe heute irgendwie das Thema Stress im Kopf. Kennst du das auch, wenn einfach alles zu viel wirkt?
3: Oh ja, ziemlich oft sogar. Ich glaube, das passiert bei mir vor allem, wenn Schule, Hausaufgaben und irgendwelche Tests auf einmal zusammenkommen. Dann fühlt sich das schnell größer an, als es dann eigentlich wirklich ist.
2: Das ist bei mir genauso. Und ich merke dann auch, dass ich gar nicht mehr richtig klar denken kann, sondern einfach nur noch dieses Gefühl habe, ich muss alles sofort schaffen.
3: Ja, check. Und das Lustigste ist eigentlich, dass man dadurch oft langsamer wird, obwohl man denkt, man muss schneller werden.
2: Stimmt. Und bei dir, wie zeigt sich Stress? Also merkst du das früh oder erst, wenn es schon richtig zu viel wird?
3: Puh, also ich merke es daran, dass ich unruhig werde und von Sache zu Sache hin und her springe. Ich kann mich schlecht konzentrieren und bin schneller genervt. Und manchmal denke ich dann auch direkt, dass ich das alles nicht schaffe, obwohl das eigentlich gar nicht stimmt.
2: Das kenne ich. Dieses Gefühl im Kopf ist oft viel schlimmer als die Realität. Man baut sich das irgendwie selbst größer auf.
3: Ja, komplett. Und ich habe irgendwann gemerkt, dass viel davon wirklich im Kopf entsteht. Also nicht die Aufgaben selbst sind das Problem, sondern eher diese Gedanken dazu wie, das ist zu viel oder ich komme nicht hinterher.
2: Und wenn du das merkst, was hilft dir dann? Also nicht so theoretisch, sondern wirklich im Alltag?
3: Also ich versuche erstmal rauszufinden, was mich genau stresst. Oft ist es nämlich gar nicht alles, sondern ein bestimmtes Ding, das mir im Kopf hängt. Und wenn ich das einmal klar habe, wirkt der Rest schon viel weniger chaotisch.
2: Ja, das ergibt Sinn. Bei mir ist es so, dass ich im Kopf alles gleichzeitig sehe und dann wirkt es wie eine riesige Wand.
3: Ja, dieses Bild kenne ich natürlich. Und dann hilft es mir zumindest, nicht mehr alles gleichzeitig zu bewerten. Also nicht sofort denken, das ist alles schlimm, sondern eher erstmal anfangen und schauen, wie es wirklich ist.
2: Ich glaube, dieser Druck, alles perfekt machen zu müssen, spielt da auch rein. Das macht vieles einfach schwerer.
3: Safe. Perfektion ist so ein Stressverstärker. Ich habe früher oft gedacht, wenn ich schon anfange, dann muss es direkt richtig gut sein. Aber das setzt einen so richtig unter Druck, dass man manchmal gar nicht mehr gut reinkommt.
2: Und wenn man dann Fehler macht, fühlt es sich direkt wie ein Problem an, obwohl es eigentlich völlig normal ist.
3: Ja, und irgendwann habe ich verstanden, dass Fehler nicht bedeuten, dass ich es nicht kann, sondern einfach Teil davon sind. Und das nimmt überraschend viel Druck raus.
2: Was mir auch auffällt, ist, Stress wird irgendwie schlimmer, wenn man alles gleichzeitig im Kopf behalten will.
3: Ja, komplett. Wenn ich versuche, alles auf einmal zu denken, wird es chaotisch. Wenn ich mich aber innerlich auf eine Sache konzentriere, wird es automatisch ruhiger im Kopf.
2: Das klingt fast so, als wäre Stress nach ein bisschen ein Ordnungsproblem im Denken.
3: Ja, denke ich, kann man so sagen. Nicht im Sinne von Plan machen, sondern eher dieses ständige Hin- und Herspringen im Kopf stoppen. Einfach bei einer Sache zu bleiben, zumindest gedanklich.
2: Und wenn jemand gerade richtig überfordert ist, was würdest du der Person sagen?
3: Ich würde sagen, dass dieses Gefühl echt ist, aber nicht unbedingt die Wahrheit. Nur weil sich etwas zu viel anfühlt, heißt das nicht, dass es wirklich zu viel ist. Oft wirkt es klarer, sobald man einfach irgendwo anfängt.
2: Ja, das ist ein guter Punkt. Und vielleicht auch wichtig zu wissen, dass man nicht die einzige Person ist, der es so geht.
3: 100 Pro. Ich glaube, fast jeder kennt dieses Gefühl, nur redet halt nicht jeder oft darüber.
2: Wenn das alles so zusammenfasst, was wäre für dich denn das wichtigste Erkenntnis beim Umgang mit Stress?
3: Ich glaube, dass der Kopf oft mehr Chaos macht als die Situation selbst und dass man sich selbst viel mehr Druck macht, als nötig wäre.
2: Ja, das trifft es gut.
3: Und wenn man das einmal erkennt, dann wird na klar nicht alles sofort leicht, aber zumindest leichter als vorher.
2: Ich glaube, das ist ein gutes Schlusswort.
3: Denke ich auch.
2: Danke fürs Zuhören und bis zum nächsten Mal. Tschüss.
0: Also halten wir nochmal fest. Stress lässt sich nicht immer vermeiden und ist oft einfach nur da. Aber wir können lernen, besser damit umzugehen. Und manchmal hilft schon eine klitzekleine Pause, ein gutes Gespräch oder einfach mal das Handy für 10 Minuten wegzulegen. Stichwort Digital Detox.
1: Wenn ihr noch mehr Tipps und Erfahrungen mit Stress habt, dann meldet euch gerne wieder auf Insta an @jugendradiomagazin_funkenflug.
0: Um die Situation wieder ein bisschen aufzulockern, gibt's jetzt für euch die perfekte, praktische, passende, preisgekrönte Partymusik für euch. Hier kommt Garbage von 21 Pilots.

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0: Ihr hört Charlie XCX mit Always Everywhere hier im Funkenflug auf Max Neo. Wir sind Kilian und Jonas für euch heute an den Mikros.
1: Heute durch die Sendung begleitet uns immer wieder Emil und seine Clique. Gemeinsam beleuchten sie das Leben rund um die Schule. Ich check schon, da sind wir ja auch eine ganze Zeit lang. Manchmal mit Extrarunden, dann dauert es einfach noch länger.
0: Ja, da bin ich doch der Profi drin. Nee, Spaß. Zum Glück ging es bei mir auf die Pipapo 20 bis 30.000 Mal eigentlich ganz gut. Während der ganzen Zeit müssen wir ständig funktionieren und unser Bestes geben. Das klappt manchmal besser und manchmal gar nicht so gut. Stress kann ein Grund sein oder eben Good oder Bad News bei den Friends oder den Besties oder eben die falsche Organisation. Über all diese Themen haben wir heute schon gesprochen.
1: Viele Wörter waren das und bislang auch einiges Neues mitgenommen, zum Beispiel wie wichtig Freunde sind und was gut beim sich selbst managen ist. Eins haben wir aber noch nicht so richtig durchleuchtet, den Unterricht an sich. Und damit meine ich jetzt nicht Mathe, Englisch und Sport und so, sondern vielmehr das Verhalten.
0: Ja, da können Tipps manchmal echt hilfreich sein, denn gut genug und immer das Richtige machen und Vorzeigeschülerin oder Schüler sein, ist halt echt schwer. Und keine Sorgen, man muss ja nicht immer Platz 1 sein. Für mich war immer, dabei sein ist alles das Motto. Neben dem Sport und Alltag eben, gedanklich auch in der Schule. Vielleicht geht's euch ähnlich. Emil und Co. haben hier ein paar coole Tipps für euch.
2: Okay, ehrliche Frage direkt am Anfang. Hattest du schon mal einen Lehrer, bei dem du dir so richtig gedacht hast, boah, bei ihm muss ich jetzt richtig komplett gut drüber kommen, also so richtig einen guten Eindruck machen?
3: Ja, safe. Hatte ich schon ein paar Mal, wo ich so dachte, heute nicht auffallen, sondern einfach gut dastehen.
2: Und hat es dann auch funktioniert oder eher so nicht so ganz?
3: Naja, also am Anfang, muss ich ehrlich sagen, bin ich halt komplett falsch rangegangen.
2: Wie meinst du das?
3: Naja, ich dachte halt wirklich, du musst im Unterricht immer perfekt sein, jede Antwort wissen, nie was Falsches sagen, sonst bist du direkt raus.
2: Also so dieses Ich-muss-alles-können-Mindset?
3: Ja, komplett, aber das ist halt wirklich unrealistisch und das checkt man schon irgendwann.
2: True. Ich glaube, das denken viele am Anfang so.
3: Ja, aber ich glaube, Lehrer erwarten gar nicht dieses, dass du perfekt bist. Die schauen eher drauf, wie du dich generell gibst.
2: Also eher so Verhalten, Aufmerksamkeit und so?
3: Ja, genau. Ob du mitziehst, ob du respektvoll bist, ob du überhaupt versuchst mitzumachen, sowas eben.
2: Viele haben ja so den Vibe im Kopf, dass nur die krassen Einzelschüler beliebt sind.
3: Ja, kenne ich natürlich auch, aber ist wirklich halt nur ein Mythos, das stimmt so nicht.
2: Ich glaube eher, Lehrer feiern Leute, die sich Mühe geben, auch wenn es nicht immer perfekt ist.
3: Ja, 100 pro. Einsatz übertrifft immer Perfektion.
2: Was würdest du sagen, gehört für dich zu guten Verhalten im Unterricht?
3: Also erstmal zuhören, auch wenn es manchmal ein bisschen langweilig ist und man eigentlich keinen Bock hat.
2: Das ist so viel schwerer, als es klingt, ne? Vor allem, wenn die Klasse komplett eskaliert.
3: Ja, oder wenn man mit Freunden drin sitzt und jeder eigentlich nur miteinander reden will.
2: True.
3: Aber Lehrer merken halt wirklich schnell, wer wirklich dabei ist und wer nur so tut.
2: Das ist schon crazy, oder? Aber stimmt irgendwie auch schon.
3: Ja, und was ich auch wichtig finde, ist es, andere ausreden zu lassen. Das ist jetzt unabhängig von der Schule, aber wird trotzdem oft unterschätzt.
2: Oh ja, das ist so ein Ding, das direkt nervt, wenn es nicht klappt.
3: Ja, sonst entsteht halt direkt ein Chaos im Klassenzimmer.
2: Ich war früher auch so jemand, der einfach reingerufen hat.
3: Und wieso?
2: Weil ich dachte, ich sag so, dass ich das weiß.
3: Ja, das klingt dir ähnlich.
2: Aber hat halt eher dazu geführt, dass ich mich ständig melden musste.
3: Und dann lernt man es irgendwann.
2: Was ich dann auch gecheckt habe, Höflichkeit macht mehr aus, als man denkt.
3: Ja, komplett. Sowas wie Bitte, Danke oder einfach Grüße wirkt klein, aber macht direkt einen Unterschied.
2: Lehrer sind halt auch einfach normale Menschen.
3: Und viele vergessen das komplett.
2: Ich finde auch Ehrlichkeit wichtig. Zum Beispiel, wenn man Hausaufgaben nicht hat.
3: Ja, also schon lieber ehrlich sein, als irgendwas auszudenken.
2: Weil die meisten Lehrer merken eh, wenn das nicht stimmt.
3: Die meisten Lehrer. Und Ehrlichkeit wirkt einfach viel reifer.
2: Was auch hilft, einfach mitmachen. Auch wenn man sich nicht hundertprozentig sicher ist.
3: Ja, viele haben voll Angst, was Falsches zu sagen.
2: Dabei ist das alles literally der Sinn von der Schule, oder?
3: Ja, du kannst ja Fehler machen und du sollst sogar Fehler machen. Ohne diese Fehler lernst du nämlich nichts.
2: Fühl ich.
3: Und ganz wichtig, niemanden auslachen, wenn er was falsch sagt.
2: Ja.

0: das killt halt komplett die Stimmung im Unterricht.
1: Ich meine, stellt euch vor, ihr wärt die Person, die auch ausgelacht wird. Dann würdet ihr euch bestimmt nicht mehr trauen, irgendetwas zu sagen.
0: Wie ist bei dir eigentlich mit der Organisation aus?
1: Also ich würde sagen, es ist besser geworden. Ich verliere nicht mehr alles komplett, aber perfekt bin ich immer noch nicht.
0: Also kein Chaos-Level mehr.
1: Nicht mehr ganz so schlimm wie früher auf jeden Fall.
0: Ich glaube, Lehrer merken auch, wenn jemand vorbereitet ist.
1: Ja, safe. Wenn du deine Sachen dabei hast und mitarbeitest, wirkt das direkt ganz anders.
0: So richtig wie der ist dabei.
1: Genau.
0: Und was ist mit Aufgeben?
1: Schlechte Idee. Viele sagen zu schnell, ich kann das nicht, obwohl sie es nicht mal richtig probiert haben.
0: Stimmt.
1: Und Fragen stellen ist völlig okay und wichtig, auch wenn es sich manchmal vielleicht ein bisschen cringe anfühlt.
0: Ja, dabei denken das eh alle.
1: Und am Ende hilft die Frage der ganzen Klasse.
0: Wie kommt man eigentlich gar nicht gut bei Lehrern an?
1: Also, ich würde sagen, wenn man ständig stört, respektlos ist oder komplett keinen Bock zeigt.
0: Oder wenn man das Handy während des Unterrichts benutzt.
1: Ja, total. Abgesehen davon, dass das natürlich verboten ist, merkt man das sofort.
0: Zum Abschluss, was würdest du einem Fünftklässler sagen?
1: Ich würde sagen, sei einfach respektvoll, hab keine Angst vor Fehlern und mach einfach mit, auch wenn es nicht perfekt ist.
0: Und sei nicht fake perfekt, sondern einfach du selbst.
1: Genau, weil Lehrer merken sowieso, ob du dir Mühe gibst oder nicht.
0: Okay Leute, danke fürs Zuhören.
1: Bis zum nächsten Mal, bleibt stabil. Tschüss.
2: Danke euch für die Tipps und schnelle Zusammenfassung.
3: Was dabei auch wichtig ist, ist sich immer wieder bewusst zu machen, dass man viel mehr Ressourcen hat, als man oft denkt. Nur weil man in der Schule kein Einserkandidat und Kandidatin ist, heißt es nicht, dass man sonst nichts drauf hat. Also glaubt an euch und zieht durch.
2: Und weil wir an uns glauben, durchziehen und es drauf haben, gibt's jetzt für euch wieder den Soundtrack eures Lebens. Magisch, majestätisch und episch gute Musik.

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1: Das war's für den Funkenflug dieser Woche. Schaltet nächste Woche wieder ein, wenn es heißt Funkenflug leider gut.
2: Übrigens, die wundervollen und wohlklingenden warmen Stimmen kamen diese Woche von Kilian und Jonas.
1: An dieser Stelle auch ein fettes Dankeschön an Emil und seine Genossinnen. Danke für die tollen Tipps, Tricks und danke an Jonas für die tollen Tracks. Tracks.
2: Tja, da muss ich wohl auch Danke an dich sagen. War mir eine Freude. Letztes Dank geht aber auch raus an euch fürs Zuhören. In diesem Sinne, bis zum nächsten Mal.
3: Ciao.
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0: Mit diesem Song hat Beyoncé auf jeden Fall ein richtiges Statement zu Emanzipation und Selbstbestimmung gesetzt.
1: Ja, ich finde, das war auf jeden Fall ein richtig guter Start in unsere Feminismus-Sendung. Aber bevor wir zum ersten Beitrag kommen, definieren wir doch den Begriff Feminismus am besten nochmal.
0: Feminismus ist einfach gesagt eine Bewegung, die sich für Maßnahmen zur Verbesserung der Lebenschancen von Frauen einsetzt.
1: Und eine dieser Maßnahmen war im Jahr 1918 eben die Einführung des Wahlrechts. Und kurz nach der Wahl hat dann übrigens auch zum ersten Mal eine Frau in einem deutschen Parlament gesprochen.
0: Genau, auf diese Errungenschaft folgten leider aber dann die Nachkriegsjahre. Und danach, zusammen mit meiner Kollegin Larissa, haben wir uns in die Nachkriegsjahre begeben.
2: Willkommen in den 50ern. Nach Jahren des Krieges wächst immer mehr die Hoffnung nach einer heilen Welt. Die Berufung der Frau ist zu dieser Zeit klar. Sie ist Hausfrau. Der Mann geht arbeiten und verdient das Geld. Die Frau kümmert sich um die 3K. Kind, Küche, Kirche. Mit bestem Beispiel geht die Dr. Oetker-Werbung voran.
3: Sie wissen ja, eine Frau hat zwei Lebensfragen. Was soll ich anziehen und was soll ich kochen?
2: Die 50er sind das goldene Jahrzehnt der Ehe. Wer mit 30 noch ledig ist, gilt als alte Jungfer oder als Mauerblümchen. Eine gute Partie zu haben, ist für die Frau essentiell. Einen Haushalt zu führen, als Garant einer guten Ehe. Auf dem Kanal Deutsche Fernsehgeschichte gibt es einen Einblick in den Alltag einer Bräuteschule.
4: In einer Bräuteschule werden die Mädchen auf ihren Lebensberuf als Hausfrau, Ehefrau und Mutter vorbereitet. Dazu gehört auch der Umgang mit Herrenhemden, damit es später keine unangenehmen Überraschungen gibt.
2: Häuslichkeit wird romantisiert und die Gesellschaft ist größtenteils konservativ. In Ehen hat der Mann das Sagen. Eine Frau darf bis 1977 nicht ohne Erlaubnis ihres Mannes berufstätig sein. Here comes the sun. Here comes the sun, I say, it's alright. Dann kommen die 60er und eine kleine Tablette verändert alles. Die Pille. Zum ersten Mal entscheiden Frauen selbst über ihren Körper und wann sie schwanger werden. Es entstehen zwei Meinungen in der Gesellschaft. Genau das hören wir in einem Interviewausschnitt von dem Zeitzeugenportal.
5: Ich halte ein Mädchen, das die Pille nimmt, für moralisch nicht standhaft.
6: Ich bin für die Pille, weil ich meine, dass sie von jungen Leuten richtig angewendet viel Unglück verhindern kann, weil junge Leute ihren Gefühlen erlegen, Kinder in die Welt setzen, mit deren Erziehung sie aufgrund ihrer Jugend nicht fertig werden.
2: Die Frauen der 60er rebellieren. Die Mode wird kurz, kürzer, der Minirock. Provokant und sexy. Ende des Jahrzehnts beginnt die Studentenbewegung. Junge Menschen fordern eine andere Gesellschaft. Freier, gerechter, ehrlicher. Und das Ende des Jahrzehnts ist sozusagen der Knall, aus dem die 70er entstehen und damit auch Dancing Queen von ABBA. Frauen organisieren sich. Sie gründen Gruppen, drucken Flugblätter, gehen auf die Straße. Der Begriff Feminismus landet im deutschen Wortschatz. Die Forderungen zu dieser Zeit sind radikal. Weg mit Paragraph 218, dem Abtreibungsverbot. Gleicher Lohn für gleiche Arbeit. Schutz vor Gewalt, auch in der Ehe. Raus aus der Doppelbelastung, Vollzeit arbeiten und noch Haushalt. Warum nur die Frau?
7: I think everybody should be liberated. Why just women, you know? I mean, but why not women? I mean, why not children too, you know?
2: Die Gesetze hingen hinterher, doch finden auch in der Politik an Anklang. 1977 kommt die Eherechtsreform und Frauen brauchen keine Erlaubnis mehr für einen Job oder ein Konto. Die 80er erfinden ein neues weibliches Ideal. Die Powerfrau. Anzug, Schulterpolster, Aktentasche. Sie ist erfolgreich, ehrgeizig, unabhängig. Sie kann alles haben, Karriere und Familie. Die Botschaft der Zeit ist widersprüchlich. Du hast Gleichberechtigung, also hör auf zu fordern. Mehr Frauen als je zuvor studieren, arbeiten, machen Karriere. Doch ganz oben in den Führungspositionen bleiben die Männer unter sich. Andrea Schwarz, Bürgermeisterin von Ludwigsburg, spricht in einem Interview mit der Friedrich-Ebert-Stiftung offen über ihre Perspektive aus dem Berufsleben.
8: Als Frau im Berufsleben kriegt man hin und wieder schon die Frage gestellt, oh, wie viel Uhr haben wir es denn jetzt, was machen denn ihre Kinder jetzt gerade? Ja, ich glaube nicht, dass es arg viele Männer gibt, die diese Frage gestellt bekommen. Wäre mal spannend, soll ich auch mal anfangen, die Männer danach zu fragen, Mensch, was machen ihre Kinder gerade?
2: Mit dem Mauerfall 1989 treffen zwei sehr unterschiedliche Vorstellungen aufeinander, was eine Frau ist, kann und darf. Für Frauen im Osten ist Berufstätigkeit selbstverständlich. Der Westen ist noch lange nicht so weit. Beruf ist Wahl, nicht Standard. Abtreibung ist bis 1992 strafbar. Genau das spricht Rita Süssmuth, die ehemalige Bundesvorsitzende der Frauenunion im Bundestag 1992, an.
9: Wenn es uns gelungen wäre, die Verantwortung der Männer und Väter in einer anderen Weise zu praktizieren, wären weit mehr Kinder nicht abgetrieben worden.
2: Mitte der 90er entsteht eine neue Welle. Jünger, lauter, bunter. Die Spice Girls rufen Girl Power und meinen damit etwas anderes als Feministinnen der 70er. Mit Wannabe von den Spice Girls sind wir in den 2000ern und feiern die Girl Power von Beyoncé bis hin zu Britney Spears. Gleichzeitig gibt es echte Meilensteine. 2005 wird Angela Merkel die erste deutsche Bundeskanzlerin. Mit den 2010ern verändert sich die Welt komplett. Der Feminismus wird digital, laut und erreicht durch Social Media den Mainstream. Zusammenschlüsse wie die Body Positivity Bewegung feiern Vielfalt. Und ab 2017 erschütterte die Hashtag MeToo Bewegung weltweit alte Machtstrukturen. 70 Jahre Frauen und Feminismus. Aber sind wir schon am Ende?
1: Ich glaube, die Sendung wird zeigen, dass wir tatsächlich noch nicht am Ende sind. Aber dieser ganze bisherige Einsatz der Frauen hat sich auf jeden Fall gelohnt.
0: Ja, ich war bei der Recherche auch echt überrascht, wie selbstverständlich mir so einiges vorkommt.
1: Ja, Sachen wie mein eigenes Konto zu haben oder die Möglichkeit, selbstständig zu verhüten, sind für mich ja komplett normal.
0: Ja, voll. Und für mich war es auch so, die provokante Mode damals mit dem Minirock, die hat damals so für Diskussion gesorgt.
1: Aber Mode und der weibliche Körper, die sind ja bis heute immer noch ein Thema, bei dem alle Welt meint, mitreden zu dürfen. Zum Beispiel erst der letzte bei der Sängerin Chappell Roan.
0: Ah, du meinst die, die im Februar bei den Grammys war und ihr Kleid an ihren Nippelpiercings festgemacht hat?
1: Ja, genau. Also da gab es ja ends viele Diskussionen darüber. Dabei ist es doch irgendwie ihre Sache. Und über diese weibliche Selbstbestimmung singt sie auch in vielen ihrer Songs. Zum Beispiel in Pink Pony Club.

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1: Eben hast du, Nadine, uns ja mit Larissa einmal durch das letzte Jahrhundert genommen.
0: Ja, und ich sag dir ehrlich, das liegt für mich ja so weit zurück. Ich habe das Gefühl, alles ist damals noch so schwarz-weiß und in so einem komischen Retro-Film.
1: Voll, ich weiß genau, was du meinst. Aber es leben ja immer noch Menschen, die alles, wovon ihr uns berichtet habt, tatsächlich live und in Farbe miterlebt haben.
0: Ja, genau. Und zum Beispiel ist eine davon Inge Ludwig. Sie ist diesen Jahres 100 geworden und unsere Redakteurin Luisa hat die Hanauerin besucht und mit ihr über Krieg, Flucht, Familie und das Leben als Frau in den letzten 100 Jahren gesprochen.
1: Und kleiner Funfact zu ihr: Inge Ludwig hat in ihrem Leben einfach schon über 3000 Kuchen gebacken. Das hat ihr Mann mal ausgerechnet.
2: Wenn ich als junges Mädchen mir jemand gesagt hätte, ich wäre 100, hätte ich gesagt, ihr seid verrückt.
3: Inge Ludwig lacht viel. Die 100-Jährige sitzt in ihrem Wohnzimmer in Hanau in einem Sessel, in dem sie beinahe verschwindet. Neben ihr parkt ein Rollator. Auf Kommoden und Regalen stehen Fotos aus verschiedenen Jahrzehnten. Erinnerungen an ein langes Leben. Die kleine, zierliche Frau lebt noch immer alleine in ihrer Dreizimmerwohnung. Nur morgens kommt jemand vorbei und hilft ihr beim Frühstück und Waschen. Auf den ersten Blick wirkt Inge zerbrechlich. Ihre Haut und ihre Hände tragen die Spuren von 100 Lebensjahren. Doch sobald sie zu erzählen beginnt, wird schnell klar, hinter ihrer fragilen Erscheinung steckt eine beeindruckend taffe Frau.
2: Mein Verstand ist noch, ich vergesse vieles. Ich weiß auch nicht mehr, manches nicht mehr. Wenn jemand was sagt, weiß ich dann nachher nicht mehr. Aber ich weiß auch noch von früher vieles, was ich heute noch, ich habe das noch im Gedächtnis. Ja.
3: Inge Ludwig kommt 1926 in Bergstadt in Oberschlesien, dem heutigen Polen, zur Welt. Nach der Handelsschule arbeitet sie in der Gehaltsabteilung der Firma IG Farben. Doch der Krieg bestimmt längst den Alltag. Bombenangriffe und Fliegeralarme unterbrechen immer wieder die Arbeit.
2: Dann kam Fliegeralarm. Ein Fliegeralarm haben wir im Werk erlebt. Und die Flugzeuge sind schon über uns gewesen und die Bomben sind gefallen und wir in diesen Unterstand rein. Und dort haben wir vielleicht 3 oder 4 Stunden gesessen und die Bomben sind gefallen im Werk. Aber unser Unterstand wurde nicht getroffen, ja.
3: 1945 flieht die damals 18-Jährige bei eisigen Temperaturen gemeinsam mit ihrer Mutter vor der heranrückenden Roten Armee. Ihr Elternhaus und das Lebensmittelgeschäft der Familie müssen sie zurücklassen. Mehrere Tage sind die beiden zu Fuß und mit dem Zug unterwegs. Eine Zugverspätung wird schließlich zur Rettung.
2: Wir hatten schon Angst, wir hatten Angst. Aber wir waren froh, dass der Zug nicht pünktlich gefahren ist, denn er sollte ja nach Meißen fahren. Da wären wir genau in Dresden gewesen in der Nacht. Da waren ja viele Tote, die haben ja wir sind durch Dresden dann durchgefahren. Da gab es nur Trümmer. Kein Haus war noch in Ordnung, war alles kaputt.
3: 1950 heiratet sie ihren Mann August. Gemeinsam bekommen sie 3 Kinder und bauen sich in Deutschland eine neue Existenz auf. 4 Jahre verbringt die junge Familie zunächst in einem Flüchtlingslager in Hanau. Erst dann können sie in ihre ersten eigenen 4 Wände ziehen. Ein Zuhause, in dem Inge Ludwig bis heute lebt. Doch das Leben als Frau sah früher um einiges anders aus.
2: Wir haben allgemeines Konto gehabt und jeden Monat habe ich dann irgendwie einen Betrag immer so abgehoben für den Haushalt. Ja. Und wenn wir was gekauft haben, das musste immer von dem Geld, was mein Mann verdient hat. Ja. Und ich hätte ja wollen arbeiten, aber den ganzen Tag konnte ich nicht und einen halben Tag haben sie mich nicht genommen.
3: Für die meisten Frauen ihrer Generation waren finanzielle Unabhängigkeit oder berufliche Selbstverwirklichung keine Selbstverständlichkeit.
2: Das war nicht so, dass die Frauen hätten, so sagen wir, protestiert gegen ihre sozusagen ihre Benachteiligung. Meistens haben Frauen 3, 4 Kinder gehabt, die konnten ja auch gar nicht arbeiten gehen. Ja.
3: Nach der Flucht wird die katholische Kirchengemeinde zu einem wichtigen Anker in ihrem Leben. Dort erlebt sie zum allerersten Mal wieder ein Stück Heimat.
2: Du bist dann hierher gekommen und hier war der erste deutsche Gottesdienst in der Baracke. Und da war so ein richtiges Leben hier so. wieder. Und du konntest die deutschen Lieder, die hast du doch so ein bisschen als Kind im Kopf gehabt. Die konntest du wieder singen, aus voller Kehle hast du die gesungen, weil du dich gefreut hast. Jetzt kannst du endlich Deutsch wieder singen, ja.
3: Heute lebt Inge Ludwig seit mehr als 6 Jahrzehnten in derselben Wohnung. Bei der Frage, was sie wohl so alt gemacht hat, muss sie nicht lange überlegen.
2: Zum Sport bin ich gegangen, aber ich war auch in einer Tanzgruppe mindestens 20 Jahre. Und das war eine schöne Zeit und das hat uns auch jung gehalten. Und also das war wirklich toll. Außerdem haben wir einen Garten gehabt und im Garten war ja viel Arbeit, aber auch viel, viel Freude so am Garten.
3: 100 Jahre Leben. 100 Jahre zwischen Krieg und Frieden, Flucht und Neuanfang, Familie und Verlust. Und auch wenn das Alter seine Spuren hinterlassen hat, hat sich Inge vom Leben nie unterkriegen lassen.
1: Was für ein beeindruckendes Leben. 100 Jahre ist schon eine ordentliche Hausnummer.
0: Boah,
1: und
0: ja.
1: Inge, die ist wirklich noch richtig fit. Sie liest jeden Tag Zeitung, sie nimmt an der Briefwahl teil und hat unserer Redakteurin Luisa sogar das Gedicht Die Auswanderer fehlerfrei aufgesagt. Das musste sie als Kind mal auswendig lernen. Und jetzt halt dich fest, Nadine.
0: Okay.
1: Dieses Gedicht besteht aus 11 Strophen.
0: Wow. 11 Strophen und das mit 100, Walter, also da bin ich ja schon froh, wenn ich mit 21 mir meine Handynummer merken kann. Was ich mir aber jetzt auf jeden Fall ganz gut gemerkt habe, ist, dass jetzt für euch Olivia Rodrigo mit All American Bitches kommt.

0: Olivia Rodrigo hier bei Rabbit Radio. Und Salome, stell dir mal einen Hörsaal mit 200 Frauen vor. Mhm. Statistisch gesehen sind 20 bis 25 von einer Erkrankung betroffen, von der trotzdem nur die wenigsten schon mal überhaupt gehört haben. Und zwar PMOS.
1: Das ist einfach jede zehnte Frau.
0: Ja, genau. Und obwohl die Erkrankung so häufig ist, kennen viele weder die Symptome noch den Namen.
1: Der Name ist aber auch wirklich kompliziert. Die Abkürzung PMOS steht nämlich für polyendokrines metabolisches Ovarialsyndrom. Was hinter dem Begriff steckt, das hört ihr jetzt.
2: PMOS ist eine hormonelle Erkrankung, die schätzungsweise mehr als 170 Millionen Frauen im gebärfähigen Alter weltweit betrifft. Trotzdem wissen viele Menschen kaum etwas darüber. Bei PMOS produziert der Körper zu viele sogenannte Androgene, die oft als männliche Hormone bezeichnet werden. Dadurch kann der natürliche Zyklus gestört werden oder ganz ausbleiben. Typische Symptome sind unregelmäßige oder fehlende Monatsblutungen, Akne, verstärkter Haarwuchs im Gesicht oder am Körper sowie Schwierigkeiten, schwanger zu werden. Außerdem haben Betroffene ein erhöhtes Risiko für Insulinresistenz und damit auch für Typ-2-Diabetes. Experten betonen, dass PMOS trotz seiner weiten Verbreitung noch immer nicht ausreichend erforscht ist. Die genauen Ursachen von PMOS sind bis heute nicht geklärt. Gleichzeitig fehlt es an einer starken wissenschaftlichen Datenlage, obwohl Millionen Betroffene weltweit mit der Erkrankung leben. Deshalb ist Aufklärung wichtig. PMOS ist keine seltene Erkrankung, sondern betrifft sehr viele Menschen.
1: Danke, Pauline, für die wichtigen Informationen. Und jetzt freuen wir uns, dass unsere Redakteurin Maria mit uns im Studio steht.
3: Hi.
0: Hallo.
1: Maria, du hast die Diagnose vor etwas mehr als einem Jahr bekommen. Wann haben bei dir die ersten Anzeichen angefangen?
3: Rückblickend wahrscheinlich schon vor etwa 4 Jahren. Diagnostiziert wurde es aber erst vor, ja, etwas mehr als einem Jahr.
0: Das heißt, zwischen den ersten Symptomen und der Diagnose lagen mehrere Jahre. Was hat den Prozess so schwierig gemacht?
3: Also bei mir haben die Probleme mit etwa 16 Jahren angefangen und ich hatte sehr unregelmäßige Monatsblutungen und bin deshalb zur Frauenärztin gegangen. Dort hieß es immer wieder, dass ich noch jung sei und dass es sich mit der Zeit einfach einpendelt.
1: Den Satz hören wahrscheinlich super viele junge Frauen.
3: Ja, genau, das ist so. Und erst als ich selbst auf einen Ultraschall bestanden habe, wurde eine Zyste im Eierstock entdeckt. Aber damals wusste ich nicht, was es bedeutet und mir wurde auch nicht gesagt oder erklärt, dass es mit PMOS zusammenhängen könnte.
0: Wann hast du denn dann gemerkt, dass da noch mehr dahinter steckt?
3: Als weitere Symptome tatsächlich dazu kamen. Also ich habe starke Akne entwickelt, deutlich mehr Haarwuchs bekommen als meine Freundinnen und mich oft körperlich und mental nicht wirklich wohlgefühlt.
0: Und dann hast du da einfach selber nochmal nachgehakt?
3: Ja, tatsächlich schon. Vor etwas mehr als einem Jahr habe ich bei einer anderen Ärztin auf einen Hormonbluttest bestanden. Und dabei wurde dann ein Überschuss an männlichen Hormonen wie Testosteron festgestellt. Und damit stand dann die Diagnose PMOS fest.
1: Viele Betroffene berichten ja, dass die eigentliche Herausforderung erst nach der Diagnose beginnt. Wie war das denn bei dir?
3: Ja, ehrlich gesagt ziemlich frustrierend. Mir wurde zunächst nur gesagt, dass es später schwierig werden könnte, Kinder zu bekommen und dann habe ich direkt die Pille verschrieben bekommen.
1: Hat das geholfen?
3: Kurzfristig schon. Also meine Haut wurde besser und viele Symptome gingen zurück. Wegen einer Unverträglichkeit musste ich die Behandlung aber überdenken. Erst als ich eine private Praxis aufgesucht habe, wurde ich über weitere Möglichkeiten informiert, also zum Beispiel Hormontherapien oder Medikamente gegen Insulinresistenz. Und im Moment beschäftige ich mich mit diesen Alternativen und möchte bald einen anderen Weg ausprobieren.
0: Wenn du heute auf die letzten Jahre zurückblickst, was hat dich denn so am meisten enttäuscht?
3: Dass ich oft das Gefühl hatte, selbst nach Antworten suchen zu müssen. Man merkt schnell, wie wenig über PMOS bekannt ist. Die Ursache ist bis heute nicht eindeutig geklärt und viele Betroffene erleben lange Diagnosewege. Und deshalb wünsche ich mir mehr Forschung, mehr Aufklärung und einfach mehr Wissen im medizinischen Alltag. Was ich aber wirklich jedem raten kann, ist, auf sein Bauchgefühl zu hören und einfach sich zu trauen. Sich mal zu trauen, nach einem extra Bluttest, einer genaueren Untersuchung oder auch einfach einem Rat zu fragen. Das ist zwar anfangs unangenehm, aber es bringt einen halt einfach weiter. Das Beste als Frau mit PMOS aus meiner Sicht ist es, offen drüber zu reden und bestenfalls Betroffene zu finden, mit denen man sich austauschen kann.
0: Vielen, vielen Dank, Maria, dass du deine Story mit uns hier geteilt hast. Ich denke, wir sind alle ein Stück sensibler geworden, wenn es um Themen wie Frauen und PMOS geht.
3: Danke auch.
1: Und jetzt geht es weiter mit einer Künstlerin, die selbst schon seit Jahren von PMOS betroffen ist. Bibi Rexha wurde 2023 mit der Krankheit diagnostiziert und spricht seitdem öffentlich über ihren Weg mit der hormonellen Störung. Deshalb jetzt You Can't Stop the Girl von Bibi Rexha.

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1: Salome, ich hab dir hier mal was mitgebracht. Schau mal.
0: Oh, rote Ballettschuhe.
1: Danke?
0: Nee, passen tun die dir leider nicht, denn die sind symbolisch heute nur für den nächsten Beitrag hier. Und zwar stehen rote Schuhe nämlich als weltweites Symbol gegen Femizid und Gewalt an Frauen.
1: Ja, das Symbol kenne ich natürlich. Jedes Jahr rund um den 25. November gibt es überall auf der Welt große Aktionen, bei denen Menschen rote Schuhe an öffentliche Plätze bringen. Und an dem Tag ist nämlich der Internationale Tag gegen Gewalt gegen Frauen.
0: Genau, und ich habe mir gedacht, wir setzen hier auch mal ein Zeichen. Schau mal her, ich hänge die hier in unser Studio. Ich glaube, die haben hier einen guten Platz, oder?
1: Ja, passt sehr gut.
0: Mega.
1: Und bevor wir jetzt zu dem nächsten Beitrag kommen, möchten wir für alle Hörerinnen und Hörer eine Triggerwarnung aussprechen. Denn jetzt geht es um das Thema Gewalt an Frauen und vor allem um Femizide.
2: Die Wahrscheinlichkeit, in einer Beziehung auf einen Frauenmörder zu treffen, ist praktisch null. Zur Sicherheit wäre es nicht schlecht, wenn man den Partner vor dem Geschlechtsverkehr vielleicht einfach erstmal kennenlernt.
3: Mit diesen Worten in einer Sendung der ARD sorgte der Komiker Dieter Nuhr kürzlich für ziemlich viel Kritik. Mit seiner Aussage verharmlose er tödliche Gewalt gegen Frauen und richte den Blick auf das Verhalten der Betroffenen statt auf die Verantwortung der Täter. So viele Kritiker. Tatsache ist, Nuhr macht damit ein Thema zum Gegenstand von Humor, das für viele Frauen bittere Realität ist. Und obendrein zeigen Zahlen ein anderes Bild als Nuhr suggeriert. In Deutschland wird fast jeden Tag eine Frau getötet. Die Täter sind dabei meist Männer aus dem persönlichen Umfeld der Betroffenen. Wenn Frauen aufgrund ihres Geschlechts oder geschlechtsspezifischer Machtverhältnisse getötet werden, sprechen viele von Femiziden. Oder um die strukturelle und politische Dimension zu betonen, von Feminiziden. Für Annalena Ritzi vom Netzwerk gegen Feminizide Nürnberg ist deshalb nicht nur die Tat selbst entscheidend, sondern auch die Sprache, mit der über sie gesprochen wird.
4: Begriffe wie Rosenkrieg oder sonstige, keine Ahnung, eine Ehetragödie, Familientragödie, solche Begriffe, die das Thema zwar versuchen aufzugreifen, aber halt einfach komplett falsch darstellen und nicht das strukturell Institutionelle dahinter irgendwie klar machen.
3: Der Begriff Femizid hat sich in der öffentlichen Debatte zunehmend etabliert. Frauenrechtsorganisationen sehen darin einen wichtigen Schritt, weil dadurch geschlechtsspezifische Gewalt klarer benannt werde. Aber er ist nicht ganz unumstritten. Der Chefarzt für Psychiatrie und Psychotherapie der Psychiatrie Klinikum Region Hannover in Langenhagen, Dr. Stefan Bartusch, sieht ihn kritisch.
5: Das ist so oftmals so dieses Rollenklischee, was dann hinter diesem Begriff steht. Und dadurch zeichnet man ein Bild von Geschlechterrollen, die eben in ihrer Klischeehaftigkeit zwar plausibel erscheint, aber oftmals in der individuellen klinischen Betrachtung sich nur manchmal in Teilen wiederfindet.
3: Insgesamt haben rund 80% aller Taten einen Beziehungshintergrund. Besonders Trennungsphasen gelten als Hochrisikosituationen. Doch warum eskaliert Gewalt gerade dann so häufig?
5: Diese Trennungssituationen konfrontieren dann einen im Selbstwertgefühl, ich formuliere es jetzt mal flapsig, aufgepumpten Mann mit seiner eigenen Verletzlichkeit, mit seiner eigenen Kränkbarkeit. Gefühle von Ehre, von Scham, von Verlust von Würde spielen dann eine Rolle. Das ist alles eine ganz, ganz brisante Mischung, aus der heraus starke Affekte entstehen können, die dann zu einem Tötungsimpuls führen können.
3: Um einen vermeidbaren Tötungsdelikt zu verhindern, braucht es Präventionsmaßnahmen, um die Ursachen zu bekämpfen. Deshalb stellte die damalige Bundesregierung Ende 2024 erstmals bundesweite Maßnahmen zur Bekämpfung von Gewalt gegen Frauen und häuslicher Gewalt vor. Diese basieren auf den Vorgaben der sogenannten Istanbul-Konvention, einem internationalen Abkommen zum Schutz von Frauen vor Gewalt. Die Strategie umfasst insgesamt 120 Maßnahmen, die bis 2030 umgesetzt werden sollen. Dazu gehören unter anderem der Ausbau von Frauenhäusern und Beratungsstellen sowie eine stärkere Zusammenarbeit von Polizei, Justiz und Hilfseinrichtungen. Viele dieser Maßnahmen befinden sich allerdings noch in der Umsetzung. Auch Annalena Ritzi findet die bisherigen Maßnahmen nicht ausreichend.
4: Vor allem in Schulen, da muss man nicht nur beim Thema Sexismus ansetzen, da muss man bei Politik ansetzen, bei Vielfalt, bei extrem vielen Themen, die leider zu kurz kommen. Und gleichzeitig darf man jungen, jugendlichen Männern nicht das Gefühl geben, dass sie individuell das Problem sind, sondern dass sie leider nun mal in diese Strukturen reingeboren sind, so sozialisiert sind und sich halt aktiv versuchen müssen, umzulernen.
3: Fachverbände nennen immer wieder drei zentrale Maßnahmen. Ausreichend finanzierte Frauenhäuser, eine bessere Gefährdungseinschätzung bei Trennungs- und Gewaltfällen sowie technische Schutzmaßnahmen für Betroffene. Dazu zählen beispielsweise elektronische Fußfesseln für Hochrisikotäter, die in einigen Bundesländern bereits getestet oder eingeführt wurden. Kritikerinnen und Kritiker weisen jedoch darauf hin, dass elektronische Fußfesseln allein keine Gewalt verhindern können. Entscheidend sei vielmehr ein Zusammenspiel aus konsequenter Strafverfolgung, ausreichenden Schutzangeboten für Betroffene und frühzeitiger Präventionsarbeit.
5: Wir sind als Gesamtgesellschaft aufgerufen, uns zu überlegen, wo letztendlich auch wir durch die Gestaltung konkreter Lebensumstände dazu beitragen, dass Rollenklischees, Geschlechterklischees entstehen, sich verhärten und letztendlich auch als Vorbilder für Kinder dann dazu führen, dass diese Verhaltensweisen sich immer weiter fortsetzen.
3: Ob durch bessere Schutzmaßnahmen oder ein Umdenken gesellschaftlicher Rollenbilder, die Antworten auf Femizide sind komplex. Einig sind sich die Expertinnen und Experten jedoch in einem Punkt. Wenn Männer Frauen töten, dann selten ohne Vorgeschichte. Diese Warnsignale ernst zu nehmen und rechtzeitig zu handeln, kann also entscheidend dazu beitragen, Leben zu retten.
0: Danke, Emily und Fanny, dass ihr für uns so tief in dieses Thema eingetaucht seid. Anschließend, Salome, würde ich dir noch ganz gerne eine Geschichte erzählen. Und zwar von einem 6-jährigen Mädchen, das schon früh diese Warnsignale, von denen die beiden gerade gesprochen haben, erkannt hat. Im Dezember 2025 schrieb die FAZ, 6-Jährige rettet ihre Familie durch das SOS-Handzeichen. Mit dieser Geste hat sie in Wien darauf aufmerksam gemacht, dass sie, ihre Mutter und deren Baby sich in Gefahr befinden. Weißt du, was für ein Handzeichen das war?
1: Tatsächlich ja. Ich habe den Fall natürlich auch mitbekommen damals. Da haben ja eigentlich alle Medien in Deutschland über das internationale Signal for Help gesprochen.
0: Exakt.
1: Ich kann es ja vielleicht mal kurz beschreiben, wie das geht, damit ihr zu Hause auch mitlernen könnt. Also zuerst öffne ich meine Hand, dann lege ich den Daumen nach innen in meine Handfläche und dann balle ich eine Faust über den Daumen. Kurz gesagt, Hand auf, Daumen rein, Faust zu.
0: Genau. Und wenn man in einer Notlage ist oder sein sollte, dann wiederholt man das Hilfezeichen so lang, bis eine andere Person das definitiv wahrgenommen hat.
1: Das Signal for Help funktioniert aber natürlich nur, wenn die Hilfsbedürftigen und auch die angesprochenen Menschen von diesem Zeichen wissen. Deswegen fragt doch vielleicht auch mal eure Freundinnen und Freunde, ob die das im Notfall überhaupt erkennen würden.
0: Und schaut bitte nicht weg, sondern wenn ihr Betroffene seht, geht auf sie zu und leistet Hilfe. Wenn euch die Situation nicht ganz geheuer ist, schaltet auch die Polizei ein.
1: Und jetzt hören wir Gloria Gaynor mit I Will Survive.

0: Gloria Gaynor bei Rabbit Radio. Salome, wir beide haben für die Sendung ja Interviews geführt.
1: Ja, deins kommt ja erst nachher noch.
0: Genau.
1: Und meines steht jetzt an. Und ich habe mit Maris Rauch, aka Volane, gesprochen. Sie ist Malerin und teilt ihre Kunst auch auf Instagram. Und dort hat sie mittlerweile eine Community mit rund 350.000 Followern.
0: Oh, das ist ja eigentlich echt richtig viel. Wir haben uns mal ihre Gemälde so angeschaut,
1: ja,
0: weil die sind ja sehr gesellschaftskritisch und provokant. Salome, was ist denn so dein Lieblingsmotiv?
1: Das heißt Orangenmilch. Darauf sieht man eine Hand, die eine Orange in ein Glas auspresst. Und unten wird die Orange allerdings dann zu einer weiblichen Brust.
0: Oh, wie cool. Also mir hat am besten Ananas gefallen. Also man sieht eine Hand, die ein Kondom hält mit Flüssigkeit. Und oben in dem Kondom steckt ein kleiner Flamingo und ein Cocktailschirmchen drin. Also Sex on the Beach mal auf meinem Humor.
1: Ja, manche Leute finden das, glaube ich, gar nicht so witzig wie du, Nadine. Auf Instagram reagiert Maris nämlich regelmäßig auf beleidigende Kommentare und Nachrichten, die sie so bekommt.
0: Ja, genau. Aber ihre Antworten sind meistens sehr humorvoll und richtig schlagfertig und sie macht damit richtig auf Hass aufmerksam.
1: Hast du durch deine Kunst im Alltag mehr mit Feminismus zu tun als andere?
2: Also hat nicht jeder mit Feminismus im Alltag zu tun, so besonders wenn man eine Frau ist irgendwie. Ich glaube, da unterscheide ich mich gar nicht so viel mehr von anderen, beziehungsweise ich beanspruche den Titel Feminist für mich gar nicht unbedingt, bin aber durchaus zufrieden damit, wenn andere mir den verleihen, unter welchem Kontext auch immer. Weil ich ja mit meiner Arbeit so ein bisschen versuche, so die Alltäglichkeiten von Frauen beziehungsweise Weiblichkeit darzustellen.
1: Und warum würdest du dich dann selbst nicht Feministin nennen, wenn das doch irgendwie auch deine Arbeit ist?
2: Ich hab's nicht so mit Titeln. Titel sind immer für mich irgendwas, was man von außen verliehen bekommt und die haben für mich gar nicht so einen richtigen Stellenwert. Also für die einen bin ich absolute Horrorfeministin, für die anderen bin ich das größte Problem des Feminismus. Die nächsten feiern meine Arbeit als Feministin und das kann ja jeder einordnen, wie er möchte. Es hindert mich ja nicht am Tun.
1: In deinen Bildern hast du ja Themen wie Körper oder Menstruation oder Weiblichkeit. Wolltest du schon früh dann Kunst machen, die die Gesellschaft auch so widerspiegelt?
2: Ja, also das ist jetzt nichts, was ich mir gewählt habe, um irgendwem auf den Piss zu gehen oder so, sondern ich habe mich schon immer gerne mit so dokumentarischen Sachen beschäftigt und vor allem, und das klingt ein bisschen dumm, mit mir und meinem Alltag und wie Dinge sind, wie ich die wahrnehme und sowas, ne? Und dadurch, dass ich dann irgendwann angefangen habe, meine Kunst live zu streamen, habe ich festgestellt, dass ganz viele Leute mit Themen irgendwie richtig arge Probleme hatten. Also klar ist mir das in der Schule schon bewusst gewesen, dass sowas wie Periode super krass stigmatisiert ist. Also waren dein Tampon zu klein, dann warst du frigide. War dein Tampon zu groß, dann warst du eine Schlampe. Hast du Tampons gebraucht, warst du eine Schlampe, dann warst du widerlich. Ne? Zu meiner Zeit zumindest musstest du die dealen wie Koks, wenn du auf der Schule was gebraucht hast. Ne? Also du hast öffentlicher Joints geraucht, als jemandem zu sagen, dass du deine Tage hast. Das war akzeptierter. Und gerade während diesen Livestreams ist mir aufgefallen, dass das nicht nur ein Problem war, was jetzt meine Schule oder meinen Alltag betraf oder so, sondern dass das voll krass verbreitet ist, wie doll die Leute ein Problem mit Alltäglichkeiten haben. Also ob das jetzt Rotzfahren sind oder Hygieneprodukte oder. Und dann habe ich angefangen, mich mehr mit dem Thema an sich zu beschäftigen und so kam das quasi so eins zum anderen. Also so dieses Dokumentarische mochte ich schon immer.
1: Wie kommst du auf deine Ideen?
2: Also es kommt immer so ein bisschen drauf an. Auch da sind es ja einfach alltägliche Situationen, die ich dann versuche, in einem anderen Kontext darzustellen. Nehmen wir mal an, du bist am Strand, ne? Dann hast du den Sand an den Füßen und der wird dir nicht wirklich auffallen, weil der gehört ja an den Strand. Nimmst du den Sand aber mit in dein Bett, denkst du dir, ah, fuck Sand, Alter, ne? Das also, wenn du Materie an einen anderen Platz bringst, fällt dir erst auf, was mit der Materie überhaupt ist. Und deswegen nehme ich gerne Dinge, reiß sie aus dem Kontext und setz sie in einen anderen.

0: nehmen wir jetzt die Tampons zum Beispiel, die platziere ich ja gerne schon fast werblich. So, also ich lasse sie dann aussehen, als wären die benutzt und pack die auf einen relativ cleanen oder leckeren, fast geschmackvollen Hintergrund oder so. Einfach um denen eine andere Form des Auftritts zu geben, eine andere Erscheinung. Und so mache ich das mit ganz vielen Sachen ultra gern.
1: Die Reaktionen sind ja dann, wie du schon gesagt hast, eher gemischt, sag ich mal. Du machst ja auch viele so Reaction-Videos auf Kommentare oder DMs, aber lässt du das dann auch so an dich ran?
0: Ich kriege unglaublich viele positive Kommentare. Das darf man nicht von der Hand weisen. Es gibt aber auch die Leute, die ihr Weltbild gefährdet sehen von dem, was ich mache. Und die finden das dann ganz furchtbar und ganz eklig und ich bin eklig. Und ja, dann haben die halt so eine sehr skurrile Form, das mitzuteilen und werden dann, manchmal werden die einfach nur gemein oder aggressiv oder lassen sich halt irgendwie, weiß ich nicht, manche werden auch bedrohlich. Aber jetzt alles außer das Bedrohliche, das stört mich eigentlich nicht so richtig. Also es sind ja fremde Leute im Internet. Meistens werden die Leute ja körperlich, also die sagen dann, ich bin hässlich oder sowas, ne? Und verweisen dann auf irgendwelche Körperlichkeiten. Meistens sind es meine Brüste, das sind dann Hängetitten oder zu klein oder was weiß ich nicht was. Aber ich will ja auch nicht, dass die Person die anfasst. Also was juckt's mich, ob der die jetzt schön findet oder nicht? Kann mir ja ziemlich egal sein. Also ich lasse das gar nicht an mich ran, stört mich nicht.
1: Boah, aber richtig krass, was sie sich da eigentlich alles anhören muss. Aber ich finde ihre Arbeit trotzdem so super cool. Nur Salome, eins muss sie mir noch verraten. Wieso heißt sie denn überhaupt Volane?
2: Ja, das hat sie mir auch im Interview erzählt. Sie meinte, 2007 hat sie ungefähr mal so 6 Wochen lang Kunst studiert und eine Aufgabe war, sich einen Künstlernamen zu suchen. Und sie fand die Aufgabe irgendwie ein bisschen blöd und hat einfach bei Wikipedia auf Zufallsartikel geklickt.
1: Nein.
2: Und da kam dann Volane raus, das ist ein Fluss in Frankreich. Und dazu musste sie dann auch noch einen Online-Blog erstellen auf Tumblr. Und der ist bei ihr dann versehentlich doch irgendwie bekannter geworden, als sie dachte. Sie hat die ganze Zeit Mails bekommen, du hast 1000 neue Follower, du hast 1500 neue Follower.
1: Wow.
2: Und sie dachte, jeder kriegt die, weil das Spam sei. Aber war es tatsächlich nicht. Und dann war sie unter dem Namen echt schon ganz schön bekannt und hat sich Volane bis heute irgendwie beibehalten.
1: Wow, also auf jeden Fall eine richtig witzige Geschichte, wie sie zu dem Namen gekommen ist. Das will ich jetzt aber auch irgendwie auch mal ausprobieren. Vielleicht brauche ich auch noch einen Künstlernamen, Salome.
2: Ja, unbedingt.
1: Wo kann man denn ihre Kunst so sehen?
2: Aktuell stellt sie aus in Hamburg, in der Galerie. Und man sieht da einige Kunstwerke von ihr zum Thema Essen. Also da sind so Brote mit zum Beispiel einem Vogel in der Tüte drauf. Und außerdem macht sie ab und zu gerade so Bühnenshows mit einem Freund von ihr.
1: Ja, wie cool.
2: Und bald erscheint auch ein Buch von Volane zum Thema Kunst.
1: Crazy, bei ihr geht also richtig krass was ab.
2: Absolut. Aber ich würde sagen, jetzt machen wir erstmal eine Pause. Du kannst dir deinen Künstlernamen aussuchen und wir hören so lange Belinda Lindas mit Burning Out.

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1: Heute am Mikrofon Simon Krijanac. Guten Abend. Politik. Die Bundesregierung hat sich heute auf ein umfangreiches Reformpaket geeinigt. Union und SPD wollen damit die Wirtschaft stärken und Bürokratie abbauen. Geplant sind außerdem Steuerentlastungen für kleine und mittlere Einkommen. Für Arbeitnehmer soll sich vor allem bei Krankmeldungen einiges ändern. Künftig soll die telefonische Krankschreibung wegfallen. Außerdem soll bereits ab dem ersten Krankheitstag eine ärztliche Arbeitsunfähigkeitsbescheinigung nötig sein. Genau diese Pläne stoßen auf deutliche Kritik. Hausärzte und Gewerkschaften warnen vor überfüllten Arztpraxen und sprechen von einer Misstrauenskultur gegenüber Beschäftigten. Ausland. Eine Woche nach dem verheerenden Erdbeben in Venezuela gibt es ein kleines Wunder. Rettungskräfte haben einen 43-jährigen Mann lebend aus den Trümmern gerettet. Er wurde nach 8 Tagen in einem zerstörten Gebäude gefunden. Die Einsatzkräfte hatten die Suche dort eigentlich schon fast aufgegeben. Der Mann wurde nach seiner Rettung sofort medizinisch versorgt. Trotz dieses Hoffnungsschimmers bleibt die Lage im Katastrophengebiet dramatisch. Nach offiziellen Angaben kamen bei den Erdbeben fast 2300 Menschen ums Leben. Bis zu 40.000 Menschen gelten weiterhin als vermisst. Sport. Die Zukunft von Bundestrainer Julian Nagelsmann steht offenbar vor dem Aus. Laut Medienberichten empfiehlt die DFB-Spitze intern eine Trennung vom 38-Jährigen. Bei einem Krisentreffen in Frankfurt soll Nagelsmann sogar ein freiwilliger Rücktritt nahegelegt worden sein. Eine offizielle Entscheidung gibt es bisher aber noch nicht. Der Deutsche Fußballbund will sich voraussichtlich in den nächsten Tagen hierzu äußern. Als möglicher Nachfolger wird immer wieder Jürgen Klopp genannt.
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0: Ihr hört Rabbit Radio und das war Paula Carolina mit Trophäe. Die Sängerin kommt gebürtig aus dem Norden, genauso wie die berühmteste Drag Queen Deutschland, Olivia Jones. Und Salome, ich habe mal eine Frage an dich. An was denkst du, wenn ich Drag Show sage?
1: Oh, ehrlich gesagt nicht an Olivia Jones, sondern eher an RuPaul's Drag Race, falls du das kennst.
0: Ja, klar.
1: Also diese Reality-Show, in der Drag Queens gegeneinander antreten.
0: Genau, und an was denkst du, wenn ich Tuntenshow sage?
1: Weiß nicht genau. Für mich fühlt sich das irgendwie nach einem Begriff an, in dem vielleicht auch eine Beleidigung steckt.
0: Tatsächlich ist es eine Nische in der queeren Bubble. Unsere Reporterin Mintu war bei einer sogenannten Tuntenshow live im Publikum.
2: Herzlich willkommen bei der Tuntastischen Show. Bitte schalten Sie Ihre Mobiltelefone aus. Fotos und Videos sind aus queeren Gründen nicht erlaubt. Heute Abend kann es zu jedem Zeitpunkt laut und sexuell werden. Zusätzlich werden die Krisen der Welt inklusive Queerfeindlichkeit, Krieg und Tod thematisiert. Wir wünschen Ihnen einen schönen Tuntenabend.
3: Okay, wir sind mitten in der Show, in der Tuntenshow. Es war ein bisschen rougher Start, wir sind fast nicht reingekommen. So voll war einfach der CC-Club, der City-Club heißt der. Und ist einer der wenigen linken Szene-Kulturorte in Augsburg. Aber jetzt erstmal von Anfang an. Wie bin ich hier überhaupt gelandet? Während meines Praxissemesters ziehe ich nach Augsburg in eine WG. Leo wird zu meiner Mitbewohnerperson und durch Leo höre ich auch das erste Mal von Tuntenshows.
4: Also, warte, aber es gibt mehr als 7 tuntastische Tugenden.
5: Es gibt einige tuntische Tugenden.
4: Tuntische.
5: Die kann man auch im Homo-Wiki nachlesen.
4: Homo-Wiki, okay.
5: Es gibt auf jeden Fall die Tugend der Schangeligkeit. Das ist ja die.
3: Im Alltag trägt Leo vor allem kurze schwarze Haare und einen Schnauzer. Aber als Tunte auf der Bühne trägt
4: Leo ganz rechts, rote Perücke, Hemd mit Trompetenärmeln in Gelb, in der Mitte noch eine Person im schwarzen Kleid und ganz links eine Person mit Lederhose, also schwarzer Lederhose und weißen Strumpfhosen. Sie sind mit dem Rücken zu uns gewandt und jetzt beginnt wohl die Performance.

0: Mein erster Gedanke ist, das ist doch genauso wie Drag. Der moderne Drag wurde vor allem durch die US-amerikanische Ballroom-Culture geprägt, wo afro- und lateinamerikanische Queers Schutz, Rassismus und Diskriminierung schufen. Doch Tuntentum und Drag sind für Leo nicht dasselbe.
1: Sie machen irgendwie ja beide Kunst und parodieren irgendwie ja gleichzeitig beide Geschlechternormen und stellen das irgendwie in Frage, aber die Tunte ist halt auch einfach scheppig und ranzig und ich glaube, sie kann natürlich auch irgendwie geil aussehen. Häufig geht es ihr eher darum, schraddelig. Ich war noch auf einer Tuntenshow, wo irgendwie die meisten Performances zum Beispiel gut gesungen wurden.
0: Was zusätzlich die beiden Showarten unterscheidet, ist, dass Tuntenshows sich in der Regel öfter auf politische Diskurse beziehen.
2: Auch wenn wir Faxen, Tricks und Kanzler haben, der CSD ist als Zirkus bezeichnet.
3: Wir sind hier, wir leben und wir halten zusammen.

0: ich monatelang das Wort Tunte sagen?
1: Ich glaube, man muss das Wort Tunte sogar. Klar, es hat irgendwie nicht mehr so die so beleidigend. Zeigt ja auch irgendwie nochmal so auf. Es gibt hier irgendwie eine Struktur, die irgendwie so als gewaltvoll verstanden wird. Und dieses Reclaiming hat noch einen Effekt. Wenn Leute nämlich ganz offensichtlich uncomfortable damit sind, dass Leute das auch positiv für sich verwenden, dann ist da, glaube ich, ein Kampf noch nicht zu Ende gekämpft, vielleicht drückt.
0: Und aktuell sieht es nicht nach einem Kampfende aus. Es haben sich sogar eher Unsicherheiten bezüglich der Räume aufgetan. Im Februar stürmten rund 200 Polizistinnen den Augsburger City Club.
2: Ja, im City Club in Augsburg. Am Abend stürmen Polizisten dort eine Techno-Party. Türen werden aufgebrochen. Clubbesucher berichten, dass sie stundenlang festgehalten und durchsucht wurden. Von einem schockierenden Erlebnis ist die Rede. Die Polizei.
0: Das war ein Ausschnitt vom BR24. Betroffen waren die Räume des Staatstheaters, also Räume, die die Tunden für Proben und zum Umziehen nutzen.
1: Und man stellt sich dann natürlich schon die Frage so, hey, wie geht das weiter? Was passiert, wenn irgendwie diese Räume schließen? Wie sieht das irgendwie aus, wenn es keine linken Clubs mehr geben kann? Wenn es irgendwie keine linken Kollektive mehr gibt, die irgendwie Räume haben? Und wo organisieren wir dann weiter? Wo können wir irgendwie diesen Kampf fortführen?
0: Als ich an diesem Abend in den Club gekommen bin, wollte ich wissen, was ist eine Tuntenshow? Und jetzt am Ende spüre ich, wie wichtig es ist, Schutzräume aufzumachen und vor allem als betroffene Community zusammen zu lachen.

0: Danke dir, Mintu, für den Einblick. Die Nische ist davor irgendwie komplett an mir vorübergegangen.
1: Aber weißt du, was an niemanden vorübergegangen ist? Die Sängerin Ikimel.
0: Ja, da hast du wahrscheinlich recht. Wobei ich sie tatsächlich erst seit diesem Jahr aktiv höre.
1: Echt jetzt?
0: Ja, und ich glaube, ich bin wirklich eine Nachzüglerin.
1: Ja, aber erzähl mir mal so, was denn trotzdem dein Lieblingssong ist.
0: Ich glaube tatsächlich Kokosnuss.
1: Nein,
0: von ihr.
1: Oder? Das ist auch mein Lieblingssong. Lieben wir. Ich glaube aber, Ikimel ist trotzdem der Albtraum für alle unsicheren Alpha-Males und alle, die es nicht so gerne anstößig und vulgär mögen.
0: Also Ikimel löst mit diesen und Auftritten auf jeden Fall Reaktionen aus, würde ich sagen. Die einen sehen sie als Vorbild für weibliche Selbstbestimmung und die anderen finden sie einfach nur unnötig provokant. Aber jetzt hören wir sie erstmal mit Bikini Grell. Sie sind

0: Ikimel bei Rabbit Radio.
1: Ja, Salome, vorhin hast du das Interview geführt und jetzt habe ich eins geführt. Und zwar linken Politikerin Katrin Gebel. Sie ist nämlich mit dem Clip hier richtig viral gegangen.
2: Herr Reichert, die Klitoris hat 3000 Nervenenden und trotzdem empfindlicher. Das muss man echt mal schaffen.
1: Ja, das habe ich natürlich auch gesehen auf Social Media. Der Clip ging ja wirklich richtig durch die Decke,
3: ja,
1: würde ich sagen.
3: Ja, auf jeden Fall.
1: Katrin Gebel hatte da im Bundestag auf einen Antrag der AfD reagiert. Da ging es um die Studie Femizide in Deutschland. Und die AfD ist ihr in ihrer Rede immer wieder ins Wort gefallen. Und dann hat sie das einfach mal so gedroppt mit der Klitoris.
3: Ja, kann man auch mal machen an der Stelle. Sie war in ihrem Interview auch super, super nahbar. Ich habe mit ihr telefoniert, denn sie ist passend zu unserem Thema heute auch feministische Sprecherin von ihrer Partei Die Linken. Ich habe mit ihr über ihre Arbeit und den Feminismus im Allgemeinen gesprochen.
4: Ich finde, dass jemand mal auch deutlich machen muss, bei Feminismus oder dem Kampf gegen das Patriarchat, da geht es vor allem um Ausbeutung. Also da geht es auch darum, dass die Arbeit, die Frauen zugewiesen wird, sozusagen die reproduktive Arbeit, also alles das, was Arbeitskraft wieder auflädt, weil zum Beispiel Menschen werden oder neue Arbeitskräfte erschaffen werden. Das alles ist eine Arbeit, die in unserer Gesellschaft sehr prekär behandelt wird. Und daher gehen quasi Ausbeutung und Patriarchat miteinander Hand in Hand. Und darum geht es bei unserem feministischen Kampf.
5: Ich glaube allgemein, wenn es um Feminismus und um Gleichberechtigung geht, ist es nicht gerade immer einfach, im Bundestag zu sprechen. Wie ist denn Ihre Erfahrung so?
4: Ich muss schon sagen, dass man schon merkt, im Plenum vor allem, dass bei feministischen Themen die Rechten sehen. Also ich finde, das fällt schon auf, dass die sich da sehr schnell angegriffen fühlen, dass die da ganz besonders diese Themen und Anträge zu diesen Themen, Debatten zu diesen Themen auch als Bühne nutzen, halten des Rechtsrucks reden. Wenn wir über die Rettung unserer Demokratie reden, dann müssen wir auch immer über Feminismus reden.
5: Würden Sie sagen, Sie sind jetzt in Ihrer kurzen Zeit im Bundestag schon über einige Hürden drüber gegangen, wo Ihre männlichen Kollegen jetzt nicht so drüber mussten?
4: Ja, das auf jeden Fall. Und da ist zum einen immer wieder das alte Spiel, dass uns die Kompetenz einfach von vornherein abgesprochen wird. Und dann gibt es natürlich auch noch den Sexismus im Bundestag. Das muss man auch ganz klar sagen. Ich habe gut gemeinte Ratschläge bekommen, dass man keinen zu tiefen Ausschnitt anziehen soll, weil man sich dann sozusagen für Kommentare freigibt. Also wenn irgendein Abgeordneter mich nicht respektiert, weil ich einen Ausschnitt trage, oder weil ich geschminkt bin oder weil ich mein Masterstudium abgebrochen habe, dann würde er mich halt einfach nicht respektieren. Also die suchen sich doch einfach ihre Gründe. Und deswegen bin ich nicht bereit, mein Verhalten da anzupassen und meinen Hirnschmuck zu verschwenden, sondern ich will gute Politik machen. Ich will fachlich tief drin sein. Ich will einen engen Kontakt mit der Zivilgesellschaft pflegen, mit den Menschen da draußen pflegen und eine nahbare Abgeordnete sein.
5: Gibt es so eine Sache, wo Sie sagen, oh ja, das habe ich jetzt in der kurzen Zeit, wo ich schon im Bundestag bin, vorangebracht und darauf bin ich sehr stolz?
4: Ja, auf jeden Fall. Also ich hätte es, also man muss sich ja auch an die kleinen Erfolge knüpfen. Eine Sache ist, die Bundesregierung hatte ganz oft betont, dass sie nicht vor 2027 in die Finanzierung von Frauenhäusern einsteigen will. Und nachdem wir da aber sehr laut waren und immer wieder in Regierungsbefragungen Fragen gestellt haben, in den Fragestunden Fragen gestellt haben, in den Ausschüssen immer wieder darauf hingewiesen haben und dann nicht locker gelassen haben, konnten wir das tatsächlich erreichen.

0: erreichen, dass es A, erstmal eine Finanzierung eingeplant war, obwohl sie vorher mehrmals gesagt hatten, auch öffentlich, dass sie das gar keinen Fall machen werden. Und B, dann haben wir nochmal einen Antrag gestellt, wo nochmal 30 Millionen extra für die Frauenhäuser quasi mit rausgekommen sind. Wirklich nicht viel. Aber ehrlich, also wenn davon zwei Frauenhausplätze geschaffen werden können und dann zwei Frauen sicher sind, die es vorher nicht waren, dann finde ich, hat sich das schon gelohnt.
1: Ich kann mir vorstellen, dass das manchmal so mühsam sein muss. Aber es ist auf jeden Fall richtig spannend, dass sie sich explizit für Feminismus einsetzt.
2: Auf jeden Fall. Also in ihrem Interview hat sie mir noch so viel mehr erzählt. Die lange Version unseres Gespräches findet ihr auf rabbitradio.de.
1: Und jetzt geht's weiter mit ein bisschen Musik. Hier ist Louvre 47 mit Kein Strom.
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0: Und zwar Battle Rap. Also Salome, wenn ich an Battle Rap denke, denke ich immer an Männer, die voll auf Testo sind und sich anschreien und beleidigen.
1: Also bei den Männern würde ich dir zustimmen, aber ich habe leider ein ganz anderes Bild im Kopf. Und zwar sehe ich direkt den Opa aus dem Film Easy und Ossi vor mir, der sich mit diesen jungen Dudes battelt.
0: Oh mein Gott, das ist mega gute Szene. Ich kenne den Film

0: kennengelernt und dann die Jungs komplett lyrisch zerstört hat.
1: Ja, ich finde auch den Film eh super witzig.
0: Same.
1: Und, kleine Side Note, der Film war einfach die allererste deutsche Netflix-Produktion.
0: Wild, aber vom Film wieder in die reale Welt des Battle Raps, und zwar der Hype ist gerade wirklich riesig. Der Rapper PA Sports hat nämlich angekündigt, auch in die Battles einzusteigen.
1: Frauen auf der Bühne sind dagegen ja die absolute Ausnahme und der Einstieg für sie ist verdammt hart. Warum das so ist, das haben sich unsere Autoren Mo und Larissa angeschaut.
2: Zwei Menschen stehen sich im Kreis gegenüber, Auge in Auge. Nichts außer einem Mikrofon und dem puren Willen, den Gegner zu zerstören. Aus Stahl. Da schaut man sich in der deutschen Battle-Rap-Szene um, fällt sofort eines auf. Das Gesicht dieses Sports ist fast ausschließlich männlich. Battle-Rap ist bis heute eine Männerdomäne. Aber warum ist das so? Da wird die Szene seit einigen Jahren aus Fanperspektive.
3: Also ich glaube, dass der Einstieg in die Battle-Rap-Szene als Frau schon wirklich bedeutend schwerer ist als Mann. Also einerseits wegen dem Sexismusproblem in der Szene, ne, dass du als Frau, wenn du dich in den Kreis stellst, halt zwangsläufig auf deinen Körper reduziert werden wirst.
4: Blanker Sexismus als Standardangriff. Wer als Frau den Kreis betritt, kämpft oft nicht nur gegen die Lines des Gegners, sondern gegen alte Rollenbilder. Nafjik stand selbst jahrelang als Onbeat-Rapper bei Diltily, Don't Let the Label Label You, im Kreis und damit bei einer der größten deutschen Ligen, die solche Battles als Events organisieren und online vermarkten. Er erinnert sich noch gut an die Anfänge.
5: Wenn ich mich zum Beispiel an die frühen Zeiten von Rap am Mittwoch erinnere, da gab es ja noch so eine Fegefee. Also saß dann auf der Bühne immer eine Frau, die dann quasi zum Einsatz kam, wenn irgendwie ein männlicher Battle-MC schlecht performt hat. Und dann kam die und hat den quasi dann so sinnbildlich von der Bühne gefegt. Und das ist ja eine absolute Katastrophe.
2: Die Frau als Deko-Objekt oder Gimmick. Das ist zwar vorbei, aber die Hürden im Kopf bleiben. Magda, die seit Jahren für die großen Ligen arbeitet, weiß, dass Frauen die Events ganz anders wahrnehmen müssen als Männer.
6: Als weibliche Person hast du ganz andere Überlegungen im Leben, bei Lebensentscheidungen als ein Mann. Es beginnt ja beim Nachhauseweg, der als Frau die Räume ganz anders wahr und hat ja einen ganz anderen Blick für Sachen.
4: Und genau hier kommt die österreichische Battle-Rapperin. Sie hat sich dieser Herausforderung aktiv gestellt, zieht sich jetzt aber ganz frisch aus der Szene wieder zurück. Nicht nur, weil sie im Herzen Songwriterin ist, sondern weil der klassische Battle-Kontext für sie eine enorme Belastung darstellt.
7: Es hängt mit sehr viel Druck zusammen. Ich habe das Gefühl, die sind da irgendwie alle irgendwie noch recht von so Kollega-Technik-Zeiten geprägt. Und ich mache einfach am liebsten Songs und dafür verwende ich auch viel, viel weniger Kraft als für so ein Battle, was wie so ein Gladiatorenkampf inszeniert wird.
2: Der Rückzug zeigt, der Druck in der Szene kommt von vielen Seiten. Und neben dem persönlichen Fokus lauern die Probleme eben auch im Netz. In den YouTube-Kommentarspalten schlägt Künstlerinnen oft gefilterter Hass entgegen. Für Locke geht das Risiko bei diesem Sport mittlerweile tiefer als nur bis zu einer harten Punchline.
7: Es kann auch lustig sein, bis zu dem Zeitpunkt, wo es eben nicht mehr lustig ist, wo man jemanden leicht online cybermobbt, ohne dass man es merkt, wo wirklich ein Bild von Leuten gezeichnet wird, Sachen ausgekramt aus der Vergangenheit. Ja, ich sehe da einfach sehr viel Risiko für Spaltung und Beef.
4: Dass es aber auch ganz anders laufen kann, merkt Locke abseits der ganz großen verbissenen Ligen. In Wien bei der Underground-Battle-Plattform UBC erlebt sie eine neue Dynamik auf und vor der Bühne.
7: Bei UBC merkt man wirklich, in der Crowd sind 50-50 Typen und Girls. Und das macht schon ordentlich was aus. Es macht einfach so eine chilligere Atmosphäre. Ich habe das Gefühl, in Rap sind immer mehr auch queere Leute. Also Leute, die halt einfach nicht mehr sich schämen, sich zeigen.
2: Es gibt sie also, die Aufbruchssignale. Ein feinfühliges Publikum, ein schwindender Männerüberschuss in der Crowd und Veranstalter, die gezielt auf Diversität achten. Namen wie Kitana oder Lucky Lily prägen die großen Plattformen im Zeigen, dass der Punchline-Sport nicht mehr ohne sie funktioniert. Für David ist das eine Entwicklung, die vor Jahren noch undenkbar war.
3: Also während eine Frau überhaupt keine Chance hatte, sich irgendwie ohne eines Titelmatches, irgendeines Finales, was auch immer, zu bewegen, ist das jetzt, glaube ich, schon eine nicht mehr unrealistische Option. Also das wäre schon sehr cool.
2: Doch dieser Erfolg bringt für die Künstlerin ein ganz neues, ermüdendes Problem mit sich. Sie werden oft nicht mehr wahrgenommen, sondern nur noch als Expertinnen für das Frauenrap. Auf eine Interviewanfrage

0: Für diesen Beitrag antwortete uns Lucky Lily per Nachricht.
1: Leider muss ich passen, denn ehrlicherweise habe ich darüber schon etliche Interviews geführt. Ich find's nice, dass ihr euch mit dem Thema beschäftigt, nur irgendwie ist es ermüdend, wenn das das einzige Thema ist, weswegen man immer gefragt wird. Vermutlich fasst das auch ganz gut zusammen, wie es als Frau in der Szene ist, denn darauf wird man irgendwie automatisch von allen reduziert.
0: Genau, also verschoben. Es geht nicht mehr nur um den stumpfen Sexismus von früher, sondern um die ständige Sonderrolle. Magdas Appell an jede Nachwuchsrapperin da draußen ist deshalb kurz und absolut schmerzlos.
2: Mach es. Du hast nichts zu verlieren, mach es einfach. Schaff dir ein härteres Fell an, lies am besten gar keine YouTube-Kommen, vertrau dir selbst und komm. Vor Ort werden alle dich mit offenen Armen begrüßen.
0: Frauen im Battle-Rap. Sie sind immer noch in der Unterzahl.
3: Aber sie sind gekommen, um zu bleiben. Und sie verändern Beats.
4: Danke Mo und Larissa. Das Thema Battle Rap bietet aber als das, was wir bisher gehört haben. Wenn ihr mehr über die Ligen, die Hintergründe und weitere Rapperinnen und Rapper hören wollt, dann schaut mal auf rabbitradio.de vorbei, unserer Website. Da gibt es eine lange Version des Beitrags.
5: Genau, Salome. Hört da gerne rein. Der nächste Song ist von Kitana. Sie ist aktuell eine der größten Battle-Rapperinnen. Hier ist Lorbeeren von Kitana und Melik.

0: Nadine, heute dreht sich bei uns ja alles um Feminismus. Und da hat sich in den vergangenen Jahren ja echt einiges getan.
1: Ja.
0: Themen wie Care-Arbeit, Gender Pay Gap oder sexuelle Selbstbestimmung werden in der Öffentlichkeit immer wichtiger.
1: Ja, aber gleichzeitig hat sich auch so eine Gegenbewegung gebildet. Menschen, die in ganz vielen Debatten immer sehr laut zu hören sind.
0: Genau, und leider auch vor

0: allem bei den Jüngeren in unserer Gesellschaft. Zum Internationalen Frauentag dieses Jahr wurde zum Beispiel eine Studie veröffentlicht, die zeigt, dass sich einige Männer der Generation Z, also unserer Generation, mit feministischen Veränderungen echt richtig schwer tun. Manche fühlen sich davon sogar benachteiligt.
1: Dabei geht es doch für uns Frauen einfach nur darum, überhaupt mal die gleichen Rechte zu erlangen wie Männer. Salome, ich frage mich da ganz oft, woher kommt diese Kritik am Feminismus?
0: Und genau an diesem Punkt setzt unser nächster Beitrag an. Unsere Autorin Sida wollte wissen, warum so viele junge Männer ein Problem mit Feminismus haben.
1: Sida hat während ihrer Suche nach einem Gesprächspartner wirklich alles probiert, aber jemanden zu finden war wirklich gar nicht so einfach.
2: Die Studie des französischen Instituts IPSOS, auf Deutsch Öffentliches Institut für Meinungsumfragen in Sektoren, sorgte zum Weltfrauentag 2026 für Aufruhr. Immer mehr junge Männer der Gen Z vertreten traditionelle Geschlechterbilder. Rund ein Drittel der befragten jungen Männer stimmt der Aussage zu, dass eine Ehefrau ihrem Ehemann gehorchen sollte. Mehr als die Hälfte der Männer fühlen sich diskriminiert, wenn Gleichberechtigung gefördert wird. Die Zahlen schockieren mich. Woher kommt diese Haltung? Warum fühlen sich so viele Männer vom Feminismus angegriffen? Und steckt vielleicht hinter der ganzen Kritik ein Fünkchen Wahrheit? Genau diesen Fragen wollte ich nachgehen. Nicht mit einer Debatte oder mit einem Schlagabtausch, sondern mit einem Gespräch. Ich wollte zuhören und verstehen. Allerdings stellt sich die Suche nach einem Gesprächspartner, der die Haltung der Studie widerspiegelt, als eine echte Herausforderung dar.
3: Ich habe schon ein paar meiner Kontakte angeschrieben, von denen ich weiß, dass die wiederum Leute kennen, die tendenziell eine antifeministische Meinung haben, und ich hoffe sehr, dass sich daraus das ein oder andere Interview ergibt.
2: Ich habe mich zu Beginn bewusst dagegen entschieden, jemanden zu nehmen, der öffentlich für eine antifeministische Meinung bekannt ist. Auch rechte Parteien kamen für mich nicht in Frage, von denen erwartet man so etwas ja. Außerdem glaube ich nicht, dass jeder Antifeminist gleichzeitig ein AfD-Wähler ist.
4: 3 Absagen habe ich bereits. Aber nicht schlimm, denn eine Kollegin von Revit Radio hat mit jemandem aus ihrem Umfeld gesprochen, der bereit für ein Interview wäre, und ich freue mich so sehr darüber.
2: Die Freude hielt nicht lange, aber dazu gleich mehr. Ich hatte seine Nummer und habe ihm sofort eine Nachricht geschrieben. Das Interview hätte unter seinen Bedingungen laufen können. Ich hätte seinen Klarnamen nie genannt und wäre sogar zu ihm in die Wohnung gefahren, um das Interview bei ihm zu Hause zu führen. Aber anscheinend haben meine Bemühungen nicht gereicht.
4: Ich bin gerade verwirrt, genervt. Eigentlich bin ich richtig abgefuckt gerade. Und zwar habe ich ihm vor ein paar Tagen geschrieben. Ja, ich habe keine Antwort bekommen. Dann habe ich meiner Revit-Kollegin nochmal geschrieben, dass sie ihm bitte nochmal schreiben soll. Und jetzt habe ich auf jeden Fall eine Nachricht von ihm bekommen. Ich kann es ja mal vorlesen. Hey, hoffe, dir geht's gut. Du, sei mir nicht böse, aber diese Idee war mehr so auf lustig gemeint. Tut mir leid, deine Zeit verschwendet zu haben. Bestimmt findest du einen anderen Gesprächspartner. Ja, das war jetzt echt pure Zeitverschwendung.
2: Ich brauchte eine neue Idee. Ich fing an zu überlegen und zu recherchieren. Und da bin ich auf Burschenschaften gestoßen. Natürlich heißt es nicht, dass jede Burschenschaft antifeministisch ist. Aber es gibt schon den ein oder anderen Verein, der dafür bekannt ist. Zum Beispiel die Burschenschaft Olympia Wien oder die Burschenschaft Danubia München. Ich schreibe diesen und einigen weiteren Burschenschaften und auch Vereinen wie zum Beispiel Mandat. Bis heute keine Antwort.
4: Ich habe jetzt eine Mail an Julian Reichelte geschrieben. Er war Bild-Chefredakteur und arbeitet heute bei News. News ist ein konservatives und rechtsliberales Nachrichtenportal. Und ich habe jetzt auch noch Alexander Kissler geschrieben, der ebenfalls bei News arbeitet. Vielleicht kommt ja da etwas rum.
2: Alexander Kissler hat mir aus Zeitmangel abgesagt und Julian Reichelt hat bis heute immer noch nicht geantwortet. Aber ich gebe noch nicht auf.
4: Ich habe eine Idee bekommen. Und zwar die Deutschrap-Szene. Allein die Texte von so vielen Deutschrappern sind ja tendenziell nicht gerade feministisch. Ich werde jetzt einfach morgen den ein oder anderen Deutschrapper anschreiben.
2: Keine Antworten. Ab dem Zeitpunkt war der Frust echt groß. Und eine Frage ging mir einfach nicht aus dem Kopf. Warum ist es so schwer, Menschen zu finden, die öffentlich über ihre Kritik am Feminismus sprechen möchten? Vielleicht hätte ich die Sache anders angehen müssen. Vielleicht hätte ich nicht so hohe Erwartungen an das Projekt haben sollen. Meine Suche nach einem Gesprächspartner endet hier, aber noch lange nicht. Ich will es wissen und werde hoffentlich bald Antworten auf meine Fragen bekommen. Bis dahin bleibt vor allem eine Erkenntnis. Über die Kritik am Feminismus wird viel gesprochen, aber mit den Kritikern selbst darüber zu sprechen, ist deutlich schwieriger.
1: Man hat echt gemerkt, wie tief der Frust zwischendurch war. Aber Sidas Mühe hat sich am Ende doch ausgezahlt. In letzter Minute hat sich der Verein Mandat gemeldet.
0: Mandat wurde 2004 gegründet und der Verein bezeichnet sich selbst als feminismuskritisch. Sie wollen nach eigener Aussage gesetzliche und gesellschaftliche Nachteile beseitigen, die Männer wohl durch eine einseitig auf Frauen ausgerichtete Geschlechterpolitik erleiden würden.
1: Sida hat mit Bernard Lassan von dem Verein gesprochen, allerdings nur unter gewissen Bedingungen. Sie durfte zum Beispiel keine Diskussion beginnen oder Gegenargumente anbringen.
0: Wir wollten euch diese Gegenposition von Feminismus nicht vorenthalten, distanzieren uns aber von den Aussagen, die er getätigt hat. Ich würde sagen, wir hören uns erstmal an, wo er mit seiner Meinung steht und sprechen dann nochmal darüber.
5: Sie sind ja Vereinsmitglied bei Mandat. Was hat Sie denn persönlich dazu bewegt, sich für Männerrechte zu engagieren?
6: Tatsächlich ist meine Entwicklung so, dass ich mich mehr und mehr in diese Richtung entwickelt habe, dass ich die feministische Politik kritisiere, nicht die Frauen selber, die Frauen liebe ich ja. Und mit den Männerrechten habe ich sogar lange gezögert und gezaudert, weil ich das eigentlich nicht mag. Weil Männerrechte bedeutet ja, dass man Rechte hat aufgrund des Geschlechts. Das finde ich sollte eigentlich nicht sein. Insofern kann ich nicht sagen, dass ich Männerrechtler bin. Das würde ich nicht gerne auf mich beziehen. Und auch Mandat sagt es ganz eindeutig, sie sind für Gleichberechtigung und nicht für die Stärkung von Männerrechten.
5: Mandat sagt aber auch, dass sie kritisch gegenüber dem Feminismus sind. Wie äußert sich denn diese Kritik aus?
6: Was ich kritisch finde am Feminismus ist, dass der Feminismus eine Sichtweise ist auf die Welt, die Männer und Frauen getrennt voneinander betrachtet und eigentlich spaltet. Das zeigt sich am deutlichsten in der feministischen Sprache, dass man immer sagen muss, Studentinnen und Studenten, Mitarbeiterinnen und Mitarbeiter, immer muss jeweils geteilt werden nach Geschlecht. Und das ist eine Sichtweise, die zwar weit verbreitet ist und die auch primitiv genug ist, um populär zu sein, die aber falsch ist und keine richtigen Ergebnisse mit sich bringt. Und ich bin kein Kritiker der Frauen, wie gesagt, sondern ein Kritiker einer bestimmten feministischen Politik, die das verfolgt. Angefangen zum Beispiel von dieser feministischen Sprache, die jetzt Gendern heißt, die ich nicht gut finde.
5: Inwiefern beeinflusst der Feminismus Ihrer Meinung nach politische Entscheidungen in Deutschland?
6: Weil da das Geld ist. Die haben Einfluss, die beeinflussen die ganze Politik. Wir haben feministische Juristinnen, die werden gefördert, die beeinflussen die ganze Rechtsprechung. Ohne dieses staatliche Geld gäbe es ganz viel von diesen feministischen Initiativen gäbe es gar nicht. Die Frauen würden sich verhalten, wie sie sich normal verhalten würden. Also die würden nicht darauf spekulieren können, dass der Staat ihnen Geld gibt, sondern dass sie irgendwie selber zurechtkommen und dass sie sich vertragen müssen mit den Männern.
5: Jetzt muss ich ganz direkt fragen, fühlen Sie sich als Mann vielleicht in dieser Gesellschaft nutzlos?
6: Grundsätzlich nicht. Ich kann aber verstehen, wenn jungen Leuten das so geht. Ich kann es gut verstehen, dass jemand, der heute schon als Schuljunge irgendwie dem schon klar gemacht wird, dass er als Junge eine zweite Wahl ist und dass er sich beim Fußballspielen, wenn er gegen Mädchen spielt, die Hände auf dem Rücken zusammenbinden muss, damit er ja nicht gewinnt, damit die Mädchen nicht die Erfahrung machen, dass sie verlieren beim Fußballspielen gegen Männer. Wenn er solche Erlebnisse hat, dann kann ich mir schon gut vorstellen, dass es die Männer, die von vornherein das nur als Demütigung erleben und gar keinen Sinn darin sehen.
0: Hier würden wir gern einmal unterbrechen und einordnen, denn Herr Lassans Argumente sind tatsächlich nicht ganz korrekt. Er sagt zum Beispiel, Feministinnen würden die ganze Politik und Rechtsprechung beeinflussen. Tatsächlich ist die Justiz in Deutschland aber unabhängig. Es gibt dort auch nicht mehr Frauen als Männer.
1: Und wäre die deutsche Politik tatsächlich von Feministinnen bestimmt, wären viele zentrale Forderungen der Gleichstellungsbewegung längst umgesetzt. Zum Beispiel, dass Medikamente auch an Frauen getestet würden. Oder dass das Abtreibungsgesetz Artikel 218 komplett abgeschafft wäre. So wie Frauen es sich in Umfragen mehrheitlich wünschen.
0: Auch seine Aussage zum Thema Misserfolg im Sport ist nicht ganz korrekt. Er stellt eine Tatsachenbehauptung auf, die man nicht belegen kann. Aber jetzt geht's weiter im Interview.
5: Sie haben vor 2 Jahren einen Vortrag gehalten, in dem es um den Rückblick auf den Feminismus geht. Und Ihr Fazit war, Zitat, das Einzige, was die feministische Strömungen vereine, sei der Kampf gegen Männer. Finden Sie diese Aussage nicht etwas dramatisch vielleicht?
6: Eigentlich nicht, nein. Weil es so ist, dass wenn eine Gruppe keinen wirklichen inneren Zusammenhang hat, dann sucht sie sich einen äußeren Feind. Und der äußere Feind ist bei gerade den Feministen sehr stark ausgeprägt. Die haben ja untereinander gar nicht so einen großen Zusammenhang. Frauen bilden ja gar nicht so sehr eine homogene Gruppe, wie das erscheint. Gemeinsam ist eben tatsächlich nur das Feindbild.
5: Sie meinten gerade, dass der Feminismus eine Hetze gegen Männer ist und an sich ist ja die Grundlage des Feminismus Gleichberechtigung. Würden Sie dieser Definition zustimmen?
6: Ja, ich stimme dem zu. Also es ist eine Hetze gegen Männer, aber das hat ja mit dem Gleichberechtigung nichts zu tun. Das sind ja zwei verschiedene Themen. Das eine ist sozusagen der Sound of Feminism, das was die Frauen sagen. Da sind diese hetzerischen Stimmen gegen Männer. Und das andere ist das Thema, gibt es Gleichberechtigung oder gibt es sie nicht?
5: Und gibt es sie?
6: Es gibt sogar mehr als Gleichberechtigung aus Sicht der Frauen. Frauen haben mehr Rechte als Männer. Frauen haben das Recht auf einen geschützten Mehrverkehr, so nennt man das. Das bedeutet, sie sind geschützt vor Nachfragen. Das heißt, sie können ein Kind mit reinbringen in eine Partnerschaft und sind geschützt vor den Nachfragen. Der Mann darf keinen Vaterschaftstest machen. Das heißt, die Frauen haben das Recht zu verweigern, wer der Vater des Kindes ist. Das ist ein Recht, das Männer natürlich nicht haben.
5: Was würden Sie denn sagen, wenn eine junge Frau jetzt vor Ihnen steht und sagt, dass sie Feministin ist? Wie würden Sie da reagieren?
6: Ich könnte gar nicht so richtig damit anfangen, ehrlich gesagt. Ich wüsste nicht, was sie damit verbindet, was sie damit meint.
5: Was verbinden Sie damit?
6: Ich verbinde damit, dass sie einen Knick in der Brille hat, dass sie ein Weltbild hat, das immer nach Frauen und Männern sortiert und das automatisch dazu führt, dass Männer und Frauen voneinander gespalten werden und dass die Männer verdammt werden und die Frauen gelobt werden und die Männer benachteiligt werden und die Frauen gefördert werden. Und das verstehe ich unter feministischen Initiative. Mhm. Ich habe auch noch vorhin, glaube ich, schon mal von dem Sound of Feminismus gesprochen. Ich finde da so viele unangenehme Stimmen. Ich würde mich freuen, wenn ich mal einen Tipp kriegen würde. Wer weiß, wer mir den geben kann. Ein Ruf von einer Feministin, das richtig gut ist.
5: Jetzt hätte ich noch eine letzte Frage und dann sind Sie mich auch schon los. Gibt es feministische Positionen, die Sie ausdrücklich unterstützen, also die Sie befürworten?
6: Spontan fällt mir jetzt keine ein.
1: Auch hier wollen wir ein Argument nochmal einordnen. Und zwar, dass Frauen mehr Rechte als Männer hätten. Das ist faktisch falsch.
0: Vor dem Gesetz sind Frauen und Männer gleichgestellt. Frauen verdienen allerdings nachweislich bei gleicher Tätigkeit immer noch 16% weniger als Männer. Sie sind außerdem häufiger von Armut betroffen. Und das sind nur zwei Beispiele für die Benachteiligung von Frauen.
1: Abgesehen davon hat Herr Lassan ja um feministische Buchempfehlungen gebeten. Und da, Salome, sind wir beide doch Expertinnen.
0: Absolut.
1: Welches Buch hast du denn heute mitgebracht?
0: Ich habe hier Untenrum frei von Margarete Stokowski, eines meiner absoluten Lieblingsbücher. Ich würde behaupten, jeder sollte dieses Buch gelesen haben. Stokowski schreibt darin von persönlichen Erlebnissen als junges Mädchen und als Erwachsene. Und all ihre Erfahrungen verbindet sie mit philosophischen, politischen und wissenschaftlichen Analysen. Und sie belegt alle ihre Aussagen mit Quellen in den Fußnoten.
1: Das Buch habe ich auch schon gelesen und mein Buch ist von Heike Specht. Und zwar Die Ersten ihrer Art. Das Buch ist ein Geschichtsbuch und eine Sammlung von Biografien. Es geht praktisch um jede Frau, die die Erste war. Die Erste in der Politik, in der Wirtschaft, im Rechtssystem. Es geht um Simone Veil, Angela Merkel, Kamala Harris und viele, viele mehr. Es zeigt sehr gut, wie schwer es ist, als Frau einen Platz am Männertisch zu bekommen. Also von mir eine absolute Empfehlung.
0: Das steht auch wirklich schon ewig auf meiner Leseliste. Oh, und was ich auch noch empfehlen kann, Alpha Boys von Aurel Merz. Der Comedian widmet sich da so satirisch dem Thema Männlichkeit und das war irgendwie super erfrischend und witzig, vor allem als Hörbuch.
1: Und während wir jetzt alle die Online-Bücherei und Buchshops durchstöbern, gibt es ein bisschen Musik für euch. Hier ist Charlie XCX featuring Lord mit Girl So Confusing.

0: 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Feminismus oder Gleichstellung, da haben wir ja eben erst gehört, das bräuchte es. Weiß ich ja nicht.
1: Ich meine, um zu sehen, dass wir das noch nicht sind, muss man doch eigentlich nur einen Tag von einer ganz normalen Frau durchleben, oder?
0: Voll. Und genau das hat unsere Autorin Jana gemacht und hat versucht zu zeigen, wie das so aussieht im Leben einer Frau.
2: 7.30 Uhr. Mein Wecker klingelt. Die gleiche Routine wie jeden Morgen. Aufstehen, ins Bad, Klamotten raussuchen. Ich ziehe meine Jeans an, stecke das Handy in die Hosentasche. Ach nein, stimmt ja. Frauenhosen. Die Taschen, die oft eher Dekoration als Funktion sind. Ab mit dem Handy in die Handtasche. Praktisch eigentlich. Also für die Modeindustrie. Jetzt muss ich aber los. Mein Auto. Das Symbol von Freiheit. Oder in meinem Sicherheit. Sicherheit, dass ich, wenn es spät wird, unversehrt nach Hause komme. Weniger sicher wird es dann, wenn es tatsächlich mal kracht. Denn das Auto ist für den Mann gebaut. Crashtests werden mit Dummies durchgeführt, die auf den männlichen Körper ausgelegt sind. Das Resultat? Frauen haben ein um 60% höheres Verletzungsrisiko bei Autounfällen. Hey Siri! Hey Siri! Klasse, jetzt geht das schon wieder nicht. Das liegt möglicherweise daran, dass Spracherkennungssysteme auf männliche Stimmen trainiert werden. Das durchschnittliche Statement von Entwicklungsfirmen dazu?
3: Am besten probieren Sie einfach in einer tieferen Tonlage zu sprechen. Das erkennt die Software dann besser.
2: Na vielen Dank. Dass mein Handy kaum in meine Hand passt, ist auch so ein Thema. Denn auch bei dem Design wird wieder mehr auf Männer und deren größere Hände geachtet. Egal, ich muss zu meinem Arzttermin. Die siebte Diagnose endlich mal ernst genommen zu werden.
4: Sie wollen mir also sagen, dass
2: ich vor Schmerz manchmal falle ich in Ohnmacht, weil es so schlimm wird.
4: Ja, bei Frauen ist das aber auch immer so eine Sache mit der Psyche. Vielleicht sollten Sie versuchen, mental ausgeglichener zu werden. Ich schreibe Ihnen mal die Pille auf.
2: Im Durchschnitt vergehen bis zu 10 Jahre, bis Endometriose bei Frauen diagnostiziert wird.
4: Wenn Sie die Pille nicht nehmen wollen, dann kann ich Ihnen auch nicht helfen. Jetzt stellen Sie sich aber bitte nicht so an, das hat jede Frau, das werden Sie ja wohl noch durchhalten.
2: Sobald ich klar mache, dass ich die Pille nicht nehmen werde, scheint das der Punkt zu sein, an dem die Gynäkologen sämtliches Interesse an mir verlieren. Also gilt es wieder, selbst eine Lösung zu finden. In meinem Fall, mich mit Schmerzmitteln zudröhnen, bis ich vor Erschöpfung zusammenklappe. Vorausgesetzt, die Schmerzmittel wirken richtig. Und das ist nicht immer der Fall. Denn auch hier, wie bei vielen Medikamenten, wurden die Tests fast ausschließlich an Männern durchgeführt. Und die Wirkung ist auf den männlichen Körper abgestimmt.

Nach so einem Tag in der Drogerie auf den Zehen zu stehen, weil natürlich auch Regalhöhen auf den männlichen Körper genormt sind, und einen Rasierer auszugeben, einfach weil er pink ist, ist doch die perfekte Abrundung. Den Frauen eine Pink-Tax aufdrücken, während sie ohnehin schon für extra Hygieneartikel zahlen müssen und dabei auch noch weniger verdienen. Genau mein Humor. Der unbereinigte Gender Pay Gap liegt in Deutschland nämlich immer noch bei 16%. Neben dem gibt es übrigens noch den Gender Health, Data, Care, Pain, Employment und Orgasm Gap. Stimmt hoffnungsvoll, oder? Als Frau in einer Welt, die nicht für Frauen gemacht ist. Sicherheitssysteme im Auto, Regalhöhen im Supermarkt, die ergonomische Gestaltung von Bürostühlen, die Thermostateinstellung in Großraumbüros und. All das ist auf den durchschnittlichen männlichen Körper ausgerichtet. Genug mit dem Wahnsinn. Zum Abschluss dieses anstrengenden Tages kann ich ja nochmal eine schnelle Runde spazieren. Ich habe bloß einen Kopfhörer im Ohr. Die Musik nur sehr leise. Mein Live-Standort wird in Echtzeit an meine beste Freundin übermittelt.

0: längst nicht, sondern einfach, weil mir beigebracht wurde, aufzupassen.
1: Jana hat hier wirklich sehr gut aufgezeigt, wie es vielen Frauen im Alltag geht.
0: Ja, voll. Ich habe mich in ganz, ganz vielen Dingen direkt repräsentiert gefühlt.
1: Und wir haben jetzt insgesamt fast 2 Stunden lang über Gleichberechtigung und Feminismus gesprochen und das Thema wirklich von so vielen Seiten angeschaut.
0: Genau, aber manchmal ist es ein bisschen schwer, Geschlechtergleichheiten zu erkennen, vor allem im Alltag, und dann noch direkt passend zu handeln. Man denkt immer, Feminismus muss was ganz Großes sein, es muss groß auf Demos stattfinden und braucht irgendwie so eine Bühne.
1: Aber es gibt ja auch noch diese kleine Bewegung namens Mikrofeminismus. Also persönliche, alltägliche Gesten, die Gleichberechtigung fördern, ohne dass es eben diese große Bewegung braucht. Und jetzt zum Schluss der Sendung, Nadine, wollte ich dich nochmal fragen. Was ist denn deine liebste Art von Mikrofeminismus?
0: Also ich glaube, meine liebste Art von Mikrofeminismus ist, dass ich mich nicht so gern rasiere. Also egal ob Sommer oder Winter, wenn ich mich nicht danach fühle, dann habe ich da manchmal wirklich keine Lust drauf. Aber die Gesellschaft findet das immer nur so lala, weil eine Frau muss eigentlich immer seitenweite, weiche Haut haben. Aber ich denke mir, nee, Männer haben ja größtenteils auch Haare und es sind wirklich nur Haare.
1: Und weißt du was, Nadine? Ich habe tatsächlich außer dir noch weitere Leute in unserer Redaktion gefragt und diese Frage gestellt. Und du kennst jetzt diese Antwort noch nicht, deswegen hören wir uns doch mal an, was unsere Kollegen und Kolleginnen so für kleine Gesten parat haben.
2: Also ich denke, mein Mikrofeminismus ist es, wenn ich abends unterwegs bin, einfach, wenn sie in Diskussionen sind, die vielleicht ein bisschen anders wirken als freundschaftlich oder wenn es ein bisschen schneller läuft, als es sein müsste.
3: Komplett basic, aber nicht mehr aus dem Weg zu gehen, wenn mir ein Mann entgegenkommt. Irgendwie scheint es für die ja selbstverständlich zu sein, dass ich da ausweiche, aber das mache ich einfach nicht mehr. Zur Not läuft man dann halt ineinander rein und es gibt noch einen kleinen Schultercheck von meiner Seite.
4: Mein Mikrofeminismus-Beitrag bezieht sich auf die Kommunalwahl im März hier in Ansbach, wo ich eben bei den 40 Stimmen ganz bewusst probiert habe, viele junge, aber vor allem auch viele Frauen reinzuwählen.
5: Ich habe eine Zeit lang gekellnert und da habe ich immer darauf geachtet, immer zuerst die Bestellung der Frau aufzunehmen und dann die vom Mann. Oder ich habe immer zuerst der Frau das Essen gegeben und dann erst dem Mann.
6: Mein Mikrofeminismus ist, dass ich aktiv versuche, unangenehme Situationen für Frauen gar nicht erst entstehen zu lassen. Und als Beispiel würde ich mal sagen, dass ich zum Beispiel, wenn ich nachts sehe, dass eine Frau alleine nach Hause läuft oder einfach rumläuft, dass ich dann aktiv auf die andere Straßenseite gehe, dass gar nicht erst die Gefahr besteht, dass sie sich unwohl fühlt.
7: Ich vergebe sehr gern Komplimente an Frauen im Alltag. Dabei geht es gar nicht nur ums Aussehen, sondern auch um Dinge, die sie geschafft oder getan haben.
0: Oh, ach, wie cool, wirklich. Unsere Redaktion hat sich da ja richtig was überlegt. Ich glaube, den kleinen Sidefact von Jana, dass ich nicht mehr aus dem Weg gehe, den nehme ich mir noch mit.
1: Ja, ich mochte auch das von Mariami total gern, dass sie anderen Frauen einfach Komplimente macht.
0: Ach, so
1: also
0: schön.
1: Ich glaube, wir konnten alle da echt was mitnehmen. Und ihr zu Hause könnt super gerne euren liebsten mikrofeministischen Take unter unserem letzten Instagram-Post kommentieren. Dort heißen wir rabbitradio_ansbach.
0: Ja, und schaut gerne auch auf unserer Webseite vorbei. Wenn ihr unsere Beiträge nochmal hören wollt oder die Sendung im Ganzen nochmal haben wollt, rabbitradio.de.
1: Und wir verabschieden uns jetzt von euch. Wir hoffen, ihr habt, wie wir beide, einiges aus den letzten 2 Stunden mitgenommen.
0: Ja, und Salome, ich glaube, wir holen jetzt unsere Tittentassen raus, köpfen noch einen Viva la Vulva-Wein, denn Aktivismus, der kann so einfach sein. Zum Abschluss kommt Blond featuring Alice Go mit Girlboss.

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